0: Sprint hat das inzwischen aber zugesagt. Über der Ostsee ist es erneut zu einem militärischen Zwischenfall gekommen. Die polnische Luftwaffe hat dort nach eigenen Angaben ein russisches Aufklärungsflugzeug abgefangen, zum dritten Mal innerhalb weniger Tage. Polen spricht von provokativen Aktionen Russlands. Der polnische Luftraum sei aber nicht verletzt worden. Der Stadt Plauen steht ein großer Demonstrationstag bevor, und zwar am kommenden Samstag. Gunnar Tichy mit den Einzelheiten.
1: Eine Initiative, die unter anderem den Rücktritt der Bundesregierung und neue Wahlen fordert, rechnet mit mehr als 10.000 Teilnehmern aus dem gesamten Bundesgebiet. Wie das Landratsamt mitteilte, wurden insgesamt 12 Versammlungen und Autokorsos angezeigt. Es komme daher zu weitreichenden Verkehrseinschränkungen und Sperrungen in der Stadt, zum Teil auch schon ab Freitagabend. Die Polizei bereitet sich auf einen Großeinsatz vor.
0: FIFA-Boss Gianni Infantino hat Medienberichten zufolge für den heutigen Mittwoch zu einer Krisensitzung des Weltverbands nach Marokko geladen. Der heftig in der Kritik stehende FIFA-Boss, heißt es, habe wichtige Mitarbeiter zu einem Treffen in die Hauptstadt Rabat beordert. Allerdings sei unklar, was er dort genau besprechen wolle. Infantino hatte zuletzt für eine Welle der Empörung in der Fußballwelt gesorgt, als seine Pläne zum Verkauf von WM-Rechten an Investoren bekannt wurden.
2: Das Sachsenwetter.
3: Tiefsttemperaturen um 20 Grad. Heute ziehen zunächst noch Schauer und Gewitter durch. Danach zeigt sich im Laufe des Tages kurz die Sonne, bevor am Nachmittag neue kräftige Gewitter entstehen können. Teils böiger Westwind. Heute Höchsttemperaturen zwischen 33 und 35 Grad. Morgen freundlich, meist trocken, bis 31 Grad. Und übermorgen deutlich kühler, Höchstwerte zwischen 23 und 25 Grad.

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1: Ich bin Hendrik Daum. Rund 72.000 Migranten sind vergangene Woche irregulär in die spanische Nordafrika-Exklave Ceuta gelangt. Etwa 70.000 von ihnen sind inzwischen wieder nach Marokko zurückgekehrt. Einige der EU-Mitgliedstaaten hatten Spanien wegen des Vorfalls heftig für seine Migrationspolitik kritisiert. Jetzt haben sich die EU-Innenminister in einer Krisensitzung ausgesprochen. Was dabei rausgekommen ist, berichtet Ursula Winkler.
2: Sie wollen künftig besser vorbereitet sein durch Frühwarnsysteme. Dazu gehört zum Beispiel auch, genauer in die sozialen Medien zu schauen. Denn viele Migranten hatten gesagt, sie seien durch Videos und Nachrichten bei TikTok und Co. auf die angeblich offene Grenze aufmerksam geworden. Sonst hätten sicher nicht zigtausende diese gefährliche Reise angetreten. Mindestens 75 Menschen starben ja im Meer. Der Ansturm hatte auch für Streit zwischen den EU-Ländern gesorgt. Jetzt lobten aber die Innenminister das rasche Handeln der spanischen Behörden.
1: Die schwarz-rote Koalition trifft derzeit Vorkehrungen für eine Neuauflage des Zivildienstes, und zwar für den Fall, dass die Wehrpflicht wieder eingeführt werden muss, um so genügend Soldatinnen und Soldaten zu rekrutieren. Linke und FDP kritisieren diese Vorbereitungen der Bundesregierung für einen neuen Zivildienst. Linken-Chefin Schwertner warnte, ein verpflichtender Zivildienst könnte tariflich bezahlte Arbeit im Sozialbereich verdrängen. Und FDP-Generalsekretär Hagen sagte, die Pläne zeigten, dass die Bundesregierung kein Vertrauen habe, die Sollstärke der Bundeswehr durch Freiwilligkeit zu erreichen. Über der Ostsee ist es erneut zu einem militärischen Zwischenfall gekommen. Die polnische Luftwaffe hat dort nach eigenen Angaben ein russisches Aufklärungsflugzeug abgefangen, zum dritten Mal innerhalb weniger Tage. Polen spricht von provokativen Aktionen Russlands. Der polnische Luftraum sei aber nicht verletzt worden. Der Stadt Plauen steht ein großer Demonstrationstag bevor, und zwar am kommenden Samstag. Gunnar Tichy mit den Einzelheiten.
3: Eine Initiative, die unter anderem den Rücktritt der Bundesregierung und Neuwahlen fordert, rechnet mit mehr als 10.000 Teilnehmern aus dem gesamten Bundesgebiet. Wie das Landratsamt mitteilte, wurden insgesamt 12 Versammlungen und Autokorsos angezeigt. Es komme daher zu weitreichenden Verkehrseinschränkungen und Sperrungen in der Stadt, zum Teil auch schon ab Freitagabend. Die Polizei bereitet sich auf einen Großeinsatz vor.
1: FIFA-Boss Gianni Infantino hat Medienberichten zufolge für den heutigen Mittwoch zu einer Krisensitzung des Weltverbands nach Marokko geladen. Der heftig in der Kritik stehende FIFA-Boss, heißt es, habe wichtige Mitarbeiter zu einem Treffen in die Hauptstadt Rabat beordert. Allerdings sei unklar, was er dort genau besprechen wolle. Infantino hatte zuletzt für eine Welle der Empörung in der Fußballwelt gesorgt, als seine Pläne zum Verkauf von WM-Rechten an Investoren bekannt wurden.
0: Das Sachsenwetter.
4: Tiefsttemperaturen um 20 Grad. Heute ziehen zunächst noch Schauer und Gewitter durch. Danach zeigt sich im Laufe des Tages kurz die Sonne, bevor am Nachmittag neue kräftige Gewitter entstehen können. Teils böiger Westwind. Heute Höchsttemperaturen zwischen 33 und 35 Grad. Morgen freundlich, meist trocken, bis 31 Grad. Und übermorgen deutlich kühler, Höchstwerte zwischen 23 und 25 Grad.

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4: Ich bin Hendrik Daum. Die EU-Staaten wollen nach ihrem Streit über die Migrationskrise in Ceuta künftig geschlossener auftreten. Außerdem wollen sie durch Frühwarnsysteme besser vorbereitet sein. Das teilten die Mitgliedsländer nach einer Videokonferenz der Innenminister mit. Vergangene Woche waren insgesamt rund 72.000

0: Migranten in die spanische Nordafrika-Exklave Ceuta gelangt. Rund 70.000 von ihnen sind inzwischen nach Marokko zurückgekehrt. Aus Madrid berichtet Julia Macher.
1: Spanien sieht sich gestärkt. Alle EU-Partner hätten die schnelle Reaktion und das effiziente Krisenmanagement gelobt, so der Innenminister. Nachdem vergangene Woche Zehntausende Migranten schwimmend und kletternd in die spanische Exklave Ceuta drängten, hatten mehrere Länder Madrids liberale Einwanderungspolitik dafür verantwortlich gemacht.
0: Die schwarz-rote Koalition trifft derzeit Vorkehrungen für eine Neuauflage des Zivildienstes, und zwar für den Fall, dass die Wehrpflicht wieder eingeführt werden muss, um so genügend Soldatinnen und Soldaten zu rekrutieren. Linke und FDP kritisieren diese Vorbereitungen der Bundesregierung für einen neuen Zivildienst. Linken-Chefin Schwertner warnte, ein verpflichtender Zivildienst könnte tariflich bezahlte Arbeit im Sozialbereich verdrängen. Und FDP-Generalsekretär Hagen sagte, die Pläne zeigten, dass die Bundesregierung kein Vertrauen habe, die Sollstärke der Bundeswehr durch Freiwilligkeit zu erreichen. Über der Ostsee ist es erneut zu einem militärischen Zwischenfall gekommen. Die polnische Luftwaffe hat dort nach eigenen Angaben ein russisches Aufklärungsflugzeug abgefangen, zum dritten Mal innerhalb weniger Tage. Polen spricht von provokativen Aktionen Russlands. Der polnische Luftraum sei aber nicht verletzt worden. Bautzen feiert seine Senfwochen. Bis 30. August wird Senf in verschiedensten Variationen und Gerichten in Restaurants und Lokalen angeboten. Der Senf ist eines der Markenzeichen der Spreestadt. Bodo Siegert vom Tourismusverein zu einigen Leckerbissen auf den diesjährigen Bautzener Senfwochen.
2: Wir haben zum Beispiel eine Cocktailbar, da gibt es einen Senfcocktail, wir haben ein Senfeis, wir haben herkömmlich eine Senfsuppe und natürlich wird es auch in einigen Restaurants die Senfeier geben, die man schon kennt, aber eben mit dem guten Bautzner Senf.
0: Der massiv in der Kritik stehende FIFA-Präsident Infantino hat für heute zu einer Krisensitzung des Weltverbands nach Marokko geladen. Das berichten englische Medien. Zu dem Treffen habe Infantino wichtige Mitarbeiter in die Hauptstadt Rabat beordert. Allerdings sei völlig unklar, was der FIFA-Chef genau besprechen will. Infantino hatte zuletzt für Empörung in der Fußballwelt gesorgt, als seine Pläne bekannt wurden, WM-Rechte an Investoren zu verkaufen.
3: Das Sachsenwetter.
4: Tiefstemperaturen um 20 Grad. Heute ziehen zunächst noch Schauer und Gewitter durch. Danach zeigt sich im Laufe des Tages kurz die Sonne, bevor am Nachmittag neue kräftige Gewitter entstehen können. Teils böiger Westwind. Heute Höchsttemperaturen zwischen 33 und 35 Grad. Morgen freundlich, meist trocken bis 31 Grad. Und übermorgen deutlich kühler, Höchstwerte zwischen 23 und 25 Grad.

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17: Ich bin Hendrik Daum. Einen schönen guten Morgen. Die EU-Staaten wollen nach ihrem Streit über die Migrationskrise in Ceuta künftig geschlossener auftreten. Außerdem wollen sie durch Frühwarnsysteme besser vorbereitet sein. Das teilten die Mitgliedsländer nach einer Videokonferenz der Innenminister mit. Vergangene Woche waren insgesamt rund 72.000 Migranten in die spanische Nordafrika-Exklave Ceuta gelangt. Rund 70.000 von ihnen sind inzwischen nach Marokko zurückgekehrt. Die Serie von Enthüllungen über alarmierende Hackerfähigkeiten führender KI-Modelle reißt nicht ab. Jetzt ertappten britische Sicherheitsforscher künstliche Intelligenz beim Versuch, in Eigeninitiative eine Schwachstelle in öffentlich zugänglicher Software einzuschleusen. Um damit durchzukommen, versuchte das KI-Modell der Entwicklerfirma Anthropic sogar, per E-Mail

0: einen zuständigen Menschen zu manipulieren. Die Schwarz-Rote Koalition trifft derzeit Vorkehrungen für eine Neuauflage des Zivildienstes, und zwar für den Fall, dass die Wehrpflicht wieder eingeführt werden muss, um genügend Soldatinnen und Soldaten zu rekrutieren. Linke und FDP kritisieren das. Linken-Chefin Schwertner warnte, ein verpflichtender Zivildienst könnte tariflich bezahlte Arbeit im Sozialbereich verdrängen. Und FDP-Generalsekretär Hagen sagte, die Pläne zeigten, dass die Bundesregierung kein Vertrauen habe, die Sollstärke der Bundeswehr durch Freiwilligkeit zu erreichen. Bautzen feiert seine Senfwochen. Bis 30. August wird Senf in verschiedensten Variationen und Gerichten in Restaurants und Lokalen angeboten. Der Senf ist eines der Markenzeichen der Spreestadt. Bodo Siegert vom Tourismusverein zu einigen Leckerbissen auf den diesjährigen Bautzener Senfwochen.
1: Wir haben zum Beispiel eine Cocktailbar, da gibt es einen Senfcocktail. Wir haben ein Senfeis, wir haben herkömmlich eine Senfsuppe. Und natürlich wird es auch in einigen Restaurants die Senfeier geben, die man schon kennt, aber eben mit dem guten Bautzner Senf.
0: FIFA-Boss Gianni Infantino hat Medienberichten zufolge für den heutigen Mittwoch zu einer Krisensitzung des Weltverbands nach Marokko geladen. Der heftig in der Kritik stehende FIFA-Boss, heißt es, habe wichtige Mitarbeiter zu einem Treffen in die Hauptstadt Rabat beordert. Allerdings sei unklar, was er dort genau besprechen wolle. Infantino hatte zuletzt für eine Welle der Empörung in der Fußballwelt gesorgt, als seine Pläne zum Verkauf von WM-Rechten an Investoren bekannt wurden.
2: Und hier kommt ein wichtiges Katja Möckel-Wetter.
3: Ja, zum Teil unwetterartig geht es in diesen Mittwochmorgen. Ich glaube, rund um Torgau muss es gerade richtig heftig regnen. Überhaupt West- und Nordsachsen hat es nass bei schwülwarmen 25 Grad. Rund um Leipzig, 23 sind es von Chemnitz bis Dresden. Es bleibt auch gewitterig heute, vor allem am Vormittag. Zwischendrin gibt es Sonne bei bis zu 36 Grad.
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2: Und eine Verkehrsmeldung von der Autobahn A9 Richtung Nürnberg, Hamsdorfer Kreuz. Wenn Sie rüberfahren zur A4 Richtung Chemnitz, steht ein defekter PKW auf der Standspur. Und wir haben es ja gerade gehört, Unwetter hier und da im Land. Deswegen in Langenwolmsdorf, die Hauptstraße, gesperrt. Da hängen Stromkabel runter zwischen der Glasstraße der Böhmischen und dem Bahnhofsweg.
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2: Jo, wenn Sie jetzt schon auf dem Weg sind und bei Ihnen auch Unwetterschäden zu vermelden sind, freuen wir uns gerne über eine WhatsApp-Sprachnachricht, damit wir alle auf dem Laufenden halten können, die dann hinter Ihnen, nach Ihnen auch Richtung Arbeit losmachen.
3: Ja, nicht nur Schäden, sondern auch da, wo es vielleicht gerade ordentlich runterprasselt und man aufpassen sollte. Ne?
2: Genau, Wetterinfo, also Wetterinfo. Ans Aquaplaning auch auf der Autobahn. Ja. Telefonnummer für die WhatsApp-Sprachnachricht ist die 0351 5000 2000 0351 5000 2000 und damit sagen wir
3: Guten Morgen.
2: Halleluja, es ist Mittwoch mit Dr. Alban.

0: Mit diesem zauberhaften Werk von Air Supply sagen wir guten Morgen auf Hitradio RTL am Mittwoch.
1: Moin.
0: Viertel sechs ist es, Katja Möckel munter, Fischer munter,
1: ja.
0: Sie hoffentlich auch schon ein bisschen. Und ging dann Netflix gestern eigentlich? Das soll ja flächendeckend deutschlandweit ausgefallen
1: sein. Ich habe gestern gar kein Fernsehen geschaut.
0: Wir hoffen, Sie hatten vielleicht auch was Interessanteres noch zu tun, als fernzuschauen. Und auf Mallorca beißen die Fische, die Urlauber, weil es Wasser zu heiß ist. Ist das ein End oder stimmt das wirklich? Weißt du davon?
1: Das kann schon möglich sein, ja.
0: Das klingt vielleicht jetzt gefährlicher, als es ist.
1: Mhm.
0: Werden ja keine Mega-Piranhas sein, die irgendwelche Zehen abbeißen.
1: Man weiß es nicht.
0: Wir werden alles heute unter die Lupe nehmen, aber jetzt erstmal wie gewohnt, weil das Schöne ist ja, wenn man eine kleine Tradition hat, ein kluger Gedanke mit auf den Weg in den Tag.
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3: Live-Konzerte, die gehören zu meinen absoluten Lieblingshobbys. Kein Vinyl, keine CD und kein Video im Netz kann mir annähernd das Gefühl geben, das ich bei solchen Veranstaltungen erlebe. Nicht nur die Musik ist toll, auch das Publikum ist auf besondere Art und Weise miteinander verbunden und ich schaffe mir Momente, an die ich mich noch ewig erinnern werde. Ich bin an so einem Abend einfach Teil von etwas Größerem. Ich bin beseelt, fast so, als wäre der Heilige Geist mitten im Publikum. Der Heilige Geist? Da gab es doch eine Geschichte in der Bibel. Da erzählen die Jünger von einer ähnlichen Erfahrung. Der Heilige Geist bewegte die Menschen und verband sie miteinander im Pfingstwunder. Und vielleicht sind wir dann nach so einem Ereignis auch so mit uns selbst verbunden, dass es unserem Leben, zumindest für eine gewisse Zeit, einen neuen Klang gibt.
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Morgen um 5.24 Uhr. Wir hoffen, Sie haben ruhig geschlafen. Es war ja in Fingen auch eine Unwetternacht. In Langenwolmsdorf ist die Hauptstraße gesperrt wegen umgestürzter Bäume. Und die nächste Meldung kommt von der Straße zwischen Schönbach und Sebnitz. Da sind auch in beiden Richtungen Bäume umgestürzt. Sie werden momentan wahrscheinlich nicht durchkommen, bis das beräumt ist. Trotzdem wünscht Hitradio RTL gute Fahrt.

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1: Warte weiter. So. Naja, schauen wir mal, oder?
2: Wollen wir uns erzählen, Wetter, was es Neues gibt?
1: Nee, bitte nicht. Wetter ist wichtiger.
2: Ja.
1: Ja, da herrscht dicke Luft heute Morgen, dicke, schwüle Luft und es blitzt, donnert und regnet. Zum Teil heftig vom Leipziger Land bis Nordsachsen bei Temperaturen um die 25 Grad. Da der dampft der Asphalt schon ganz schön ordentlich. Das habe ich heute früh auch gesehen. Es bleibt den ganzen Tag gewittrig, also da kann immer mal was aufploppen zwischendrin. Sommersonne bei bis zu 36 Grad.
2: Ja, wenn wir diesen sehr heißen Tag dann überstanden haben werden, ist das so die Spitze dieser Woche oder bleibt es
1: mal schauen.
2: Auf diesem Niveau?
1: Mal schauen.
2: Na, sag doch einfach.
1: Hä?
2: Weißt du noch nicht oder wie?
1: Nee, muss ich erst gucken.
2: Alles, ach so, ist doch klar.
1: So, und jetzt kommen wir zum eigentlichen Wetter. Nee, ich habe heute erstmal für heute geguckt und dann in die nächsten Tage machen wir dann in Ruhe.
2: Ist es ja auch noch frühzeitig. Wir schauen mal auf die Verkehrslage.
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2: Ja, wir haben folgende Situationen. Es hat ja hier und da in der Nacht Unwetter gegeben, zum Teil sehr heftig, sind auch Bäume umgestürzt, einige Straßen sind gesperrt, zum Beispiel zwischen Sebnitz und Schönbach. Oder auch wenn Sie in Langenwolmsdorf über die Hauptstraße wollen, da sind auch Bäume umgestürzt. Da wird es noch andere Meldungen geben, wenn Sie was gesehen haben, bitte eine WhatsApp-Sprachnachricht auf die 0351 5000 2000.
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2: 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Also guten Morgen und sorry für die kleinen technischen Unzulänglichkeiten. Aber ist Ihnen mal aufgefallen, dass nachts was fehlt, also zumindest bei uns, wenn man bei offenem Fenster schläft normalerweise?
1: Ja.
2: Kommt eigentlich irgendwann was rein?
1: Was rein?
2: Ja, ins Zimmer, das dein Blut will. Die Mücken fehlen. Finde ich in diesem Jahr. Es ist ja schon August. Im August ist ja immer Mückenzeit.
1: Ja.
2: Und ich will es nicht beschreiben.
1: Dann seid ihr aber eine besondere Gegend.
2: Wahrscheinlich. Vielleicht liegt es daran, dass es sehr, sehr trocken ist durch die Hitze und die Trockenheit.
1: Also wir haben genug Mücken. Vor allem abends, wenn man draußen sitzt.
2: Das ist auch nicht.
1: Wirklich? Ja.
2: Hoffentlich immer eine Sprühflasche Mückentötolin dabei. Und ansonsten hilft vielleicht auch Musik von Tina Turner.

0: Ach, es gibt nicht viel Schöneres als mit Michael Jackson ganz entspannt in den Mittwoch zu starten. Willkommen bei Hitradio RTL.
1: Ja, kommen Sie gut aus der Hufe. Wie heißt das? Aus der Hufe? Aus der Hüfte?
0: Aus der Hüfte. Aus der Hüfte. Auf die Hufe. Ja, Richtung Arbeit. Wollen wir doch gleich mal unsere Katja fragen, ob sie sich vom Schreck in der Morgenstunde erholt hat.
1: Vom Schreck in der Morgenstunde?
0: Es hat ja hier und da geregnet, sogar Unwetter gegeben.
1: Ja, habe ich gedacht, ich fahre jetzt nicht gleich los, weil mit dem Wetter, mit dem Unwetter muss ich nicht hier.
0: Auf der Straße. So schlimm bei euch, das denkt man gar nicht.
1: Richtig heftig. Ich bin sogar vom Regen wach geworden um 3. Mhm. Und dann dachte ich mir, kurz nach 3:30, nee, jetzt fährst du nicht los. Da müssen die anderen machen.
0: Heute mache ich Homeoffice. Nein, schön, dass du trotzdem da bist. Wir wünschen, dass wir auch gut auf Arbeit kommen. Die Regeln mit dem Gewitter hast du noch im Kopf, ne? Wie man rauskriegt, wie weit das Gewitter
1: ist. Ja, da musst du zählen.
0: Und wie zählst du?
1: Bitte. 1, 2 und 3. Und das sind dann die Kilometer.
0: Nee. Du musst dann nochmal durch 3 teilen.
1: Durch 3 teilen?
0: Ja. Also zum Beispiel, du sagst jetzt 3 Sekunden, erst kommt ja der Blitz und nach 3 Sekunden kommt der Donner.
1: Ja.
0: Dann teilst du durch 3.
1: Ja.
0: Und dann weißt du, das
1: so viel Zeit habe ich früh nicht.
0: 1 Kilometer weit entfernt. Wir wollten Ihnen noch nachtragen, was an dieser riesen dramatischen Schlagzeile dran ist hier. In Mallorca werden immer mehr Urlauber von Fischen gebissen. Klingt ja, als ob die da irgendwelche Arme und Beine verlieren. Also das soll wirklich ein Phänomen sein. Vielleicht hat es auch was mit diesen heißen Wassertemperaturen zu tun. Da gibt es einen Fisch, der heißt die Geißbrasse. Und die hat wirklich ziemlich scharfe Zähne, so 30 Zentimeter lang und ist aber natürlich ungefährlich. Das ist also, wirst du kaum merken. Aber wenn du im Wasser bist
1: und schwimmst, rede langsam, ganz
0: und schwimmst und dann zwickt dich was in den Po, erschreckst du dich trotzdem ganz fürchterlich. So ist das schon.
1: Na, dieser Fisch kommt ja nicht allein.

0: Hain, der ist ja meistens im Schwarm unterwegs und dann wird's komisch.
1: Dann fressen sie sich doch auch von allen Seiten.
0: Nein, naja, so das piekst schon.
1: Ja, das ist wahr. Kann ich mir vorstellen. Es gibt noch etwas Schönes heute Morgen zu berichten, nach diesem ganzen...
0: Der Infantino tritt zurück.
1: Weiß ich nicht, ist das amtlich? Ich glaube, so weit sind
0: wir noch
1: nicht.
0: Der hat auch heute alle reinberufen nach Marokko hier.
1: Ja.
0: Und mal gucken, ich glaube, er will sich nur absegnen lassen, dass er doch Chef bleiben darf.
1: Ja, na klar, der kämpft um sein Überleben. Aber ich finde diesen coolen Vorschlag wunderbar, der in diesem Zusammenhang wirklich gekommen ist. Mhm. Da wird jetzt also tatsächlich vorgeschlagen, dass die nächste FIFA-Präsidentin, also es soll kein Mann sein, wie der Infantino, sondern es soll eine Frau werden. Und ich finde, habe ich ja schon oft gesagt,
0: Frauen an die Fußball.
1: Ja, nach 2000 Jahren, nach Jesus Christus, was die Männer so alles angerichtet haben im Laufe dieser Jahre, wäre wirklich an vielen Führungsstellen.
0: Wir Frauen das Kommando
1: übernehmen. Ich dafür, dass die Frau das Kommando übernimmt. Nur in der Musik nicht, da setzen wir jetzt auf Wolfgang Ziegler bei Hitradio RTL.

Rain Man zum Munterwerden für alle Super Girls und Boys auf Hitradio RTL. 8 Minuten noch bis 6. Wichtige Info von der A14, also gerade ein Unfall passiert, A14 Richtung Leipzig zwischen Partenaue und der Überfahrt zur 38 Richtung Halle. LKW-Unfall momentan ist dort komplett gesperrt.

0: heißt dieser Song. War. Und ein wahres Märchen wird aus Italien gemeldet. Geht um einen weggeworfenen Lottoschein, der Klassiker. Da hat im kleinen Städtchen die Müllabfuhr eine Riesenaktion gemacht und den Schein tatsächlich wiedergefunden. Gewinn 1 Million Euro, abzüglich natürlich der Kosten für die Mitarbeiter und die Müllabfuhr selbst, die den finden mussten. Mal sehen, was es noch an Neuigkeiten gibt. 20 Sekunden, dann gibt es C3RTL aktuell.6.
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3: Mit Stella Störmer einen schönen guten Morgen. Seit einem Monat müssen in Chemnitz für alte Hunde aus dem Tierheim keine Steuern mehr bezahlt werden. In der Einrichtung am Pfarrhübel hat das bisher keine spürbare Entlastung gebracht. Einzelheiten von Gunnar Tichy.
4: Zwar gab es einige Anfragen mehr, zu nennenswerten Vermittlungen kam es aber nicht. Die Lage im Heim bleibt angespannt. Aktuell sind dort rund 60 Katzen und fast 50 Hunde untergebracht. Deshalb gilt ein Aufnahmestopp. Die Betreiber weisen darauf hin, dass sie nur für Fundtiere zuständig sind. Wer sein Tier abgeben will, bekommt lediglich Unterstützung bei der Vermittlung.
3: Nach dem schweren Unwetter in der Sächsischen Schweiz hat die Felsenbühne Rathen Ausweichspielorte für die nächsten Aufführungen gefunden. Mehr von Michaela Stahl.
5: So sollen unter anderem mehrere geplante Vorstellungen ab morgen auf dem Konzertplatz Weißer Hirsch stattfinden. Ein Konzert von Tom Pauls steigt am Sonntag in der Jungen Garde. Wie die Landesbühnen mitteilen, werden die Zuschauer, die bereits Tickets erworben haben, darüber informiert. Die Felsenbühne Rathen kann erst einmal nicht mehr bespielt werden. Das Unwetter in der vergangenen Woche hatte Schäden auf dem Gelände, aber auch bei Bühne und Technik hinterlassen.
3: Die EU-Staaten wollen nach ihrem Streit über die Migrationskrise in Ceuta künftig geschlossener auftreten. Außerdem wollen sie durch Frühwarnsysteme besser vorbereitet sein. Das teilten die Mitgliedsländer nach einer Videokonferenz der Innenminister mit. Vergangene Woche waren insgesamt rund 72.000 Migranten in die spanische Nordafrika-Exklave Ceuta gelangt. Rund 70.000 von ihnen sind inzwischen nach Marokko zurückgekehrt. Die Serie von Enthüllungen über alarmierende Hackerfähigkeiten führender KI-Modelle reißt nicht ab. Jetzt ertappen britische Sicherheitsforscher künstliche Intelligenz bei dem Versuch, in Eigeninitiative eine Schwachstelle in öffentlich zugängliche Software einzuschleusen. Um damit durchzukommen, versuchte das KI-Modell der Entwicklerfirma Anthropic sogar, per E-Mail einen zuständigen Menschen zu manipulieren.
0: Und unser Katja Möckel-Wetter.
6: Ja, das sind zum Teil schon kräftige Gewitter heute Morgen durchgezogen. Das beruhigt sich gerade wieder und zieht Richtung Norden raus. Temperaturen entsprechend feucht, warm bei um die 25 Grad aktuell. Das geht heute wieder bis auf zu 36 Grad im Laufe des Tages. Gewitterstimmung bleibt aber, zwischendrin gibt Sonne und ab morgen auch nicht mehr ganz so heiß bei um die 30.
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0: Und wir melden Unfall auf der A14 Richtung Leipzig zwischen Dreieck-Partenau und der Überleitung zur A38 Richtung Halle. Da kommen Sie momentan nicht vorbei. Und wegen der Unwetterschäden zwischen Schönbach und Sebnitz sind Bäume umgestürzt, kommen Sie nicht durch. Und auch in Langenwolmsdorf ist die Hauptstraße gesperrt wegen der umgestürzten Bäume und eines herunterhängenden Stromkabels.
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0: 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Guten Morgen bei hitradio RTL mit Uwe Fischer
1: und Katja Merkel. Es ist eine ganz schöne Zettelwirtschaft in dieser Woche.
2: Oh ja.
1: Wir suchen...
2: Da muss man ganz schön den Überblick behalten.
1: ...den längsten Kassenbon Sachsens. So, haben wir schon einen Meter geknackt und vor allem, wer führt momentan? Lösen wir gleich auf, für alle, die jetzt munter werden.
2: Vor allem für was? Also,
1: Musik von
2: wer hat so viel gekauft?
1: Oh. Und Boney M. Das ist immer interessant, das inspiriert auch. Gibt ja
2: das interessiert mich immer am meisten.
1: Bleiben Sie schön neugierig.
2: Was und wo?
1: Bei Hitradio RTL.

0: Sagen wir guten Morgen um 6.12 Uhr und melden Unfall zwischen Obergräfenhain und Elsdorf. Kommen Sie momentan nicht vorbei. Und noch wichtig, zwischen Burgstedt und Herrenheide melden die Hörer Kühe an der Fahrbahn. Und jetzt, wie angekündigt, machen wir wieder ein bisschen Zettelwirtschaft.
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0: Diese Woche, wer hat den längsten Kassenbon im Land? Ich hätte nie gedacht, dass es wirklich solche ellenlangen Kassenzettel gibt. Wo liegen wir aktuell?
2: Ja, wenn du eine große Familie zu versorgen hast, dann ist das halt so, ne? So,
0: bei 149 Zentimetern liegen wir. Sandra Ulbrecht aus Neustadt hat bei Ernstings Family eingekauft.
3: Kindersachen sind drauf, also alles fürs Kind eigentlich war es. No, da war eine Aktion und da habe ich mir alles geschnappt, was mein Kind so braucht. No, und da habe ich halt einen Einkauf gemacht.
0: So knapp 1,50 Meter.
2: Ja, aber, liebe Sandra, damit wird's nichts mit 500 Euro Rekordprämie, denn das wurde schon wieder getoppt.
0: Ja, wir wissen wirklich nicht, was es bei Connys Hausfahren gibt, aber die Kim Zelinski aus Haselbachtal kommt mit einem 154 Zentimeter langen Kassenzettel von dort aus. Bei Connys Hausfahren muss man sich wahrscheinlich vorstellen wie so einen kleinen Tante-Emma-Laden.
2: Ja,
0: so.
2: Das kann sein.
0: Ist auch nicht die aktuell Führende momentan. Es geht in Führung in diesem Moment Yvonne Balke. Die war im Kaufland und hat einen Kassenzettel mit einer Länge von 158 Zentimetern.
2: Naja, wenn was mal Angebot ist, da kann der Kassenzettel auch schon mal länger werden. Oder wenn du in der App zum Beispiel 10% bekommst oder ein Produkt umsonst, weil du genug Punkte gesammelt hast, dann nimmst du das natürlich mit. Aber es wird ja trotzdem auf dem Kassenzettel vermerkt bzw. angezeigt.
0: Dann sind die 158 Zentimeter vielleicht
2: wahrscheinlich noch lange nicht das Ende, ja. Also bewerben zum Beispiel über unsere Hitradio RTL-App. Es geht um 500 Euro.
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0: Morgen mit Marc Ember auf Hitradio RTL bei Katja Möckel und Uwe Fischer.
1: Morgen.
0: 6.20 Uhr ist es und zwei Fragen beschäftigen uns heute. Gibt es einen Unterschied zwischen einem Schwarzfahrer und einem blinden Passagier? Und warum sagen wir überhaupt blinder Passagier? Vielleicht fangen wir damit an.
1: Blinder Passagier, na, der da nicht hingehört, der sich reingemogelt hat, oder?
0: Infos dazu hat unser helles Köpfchen.
1: Ach so, ja, Matthias Draheim, hier ist er.
2: Aha, in 30 Sekunden.
3: Spricht man manchmal von Erinnerungslücken, soll ja bei Politikern vorkommen, ist die Rede von einem blinden Fleck im Gedächtnis. Liebe macht angeblich blind, weil die Gefühle die Sicht auf die Wirklichkeit vernebeln. Naja, und so ist auch ein blinder Passagier nicht tatsächlich blind, der will aber auf keinen Fall gesehen werden. Der Ausdruck vom blinden Passagier, der ist im 18. Jahrhundert aufgekommen und stammt aus einer Zeit, als man noch mit der Postkutsche unterwegs war. Die Reisenden, die stiegen normalerweise an offiziellen Poststationen ein, wurden dort in Listen eingetragen und kontrolliert. Ein blinder Mitfahrer kletterte unterwegs heimlich und ungesehen, meistens hinten auf den Kutschbock und sprang kurz vom Ziel wieder ab, ohne Kontrolle und, na klar, ohne Ticket. Für die offiziellen Augen unsichtbar. Blind eben.
0: Es gibt aber wahrscheinlich trotzdem einen Unterschied zwischen einem Schwarzfahrer und einem blinden Passagier. Und eine Katze kann ja auch ein blinder Passagier sein, aus Versehen mitfahren, und das macht sie dann nicht mit Absicht. Dann ist sie

0: lieber Herr Gesangsverein, es ist ganz schön mild dieser Mittwochmorgen.
1: Sagt man das noch, mein lieber Herr Gesangsverein, oder? Stammtisch, ne? Mein lieber Herr Gesangsverein.
0: So. Dieses Hitradio RTL, ab sofort gilt übrigens im Landkreis Sächsische Schweiz-Osterzgebirge ein Wasserentnahmeverbot. Und auch dort heißt also kein Wasser aus Seenbächen und Flüssen und kein Trinkwasser in private Pools. Gilt bis Ende September erstmal. Themen des Morgens in einer Minute, Hitradio RTL aktuell, 6:30.
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6: Mit Stella Stürmer einen schönen guten Morgen. Heftige Gewitter sind am Abend über die Oberlausitz gezogen. In Ebersbach krachte ein Baum auf ein Wohnhaus, in Krauschwitz auf eine Stromleitung. Schwerpunkte lagen laut Rettungsleitstelle Ostsachsen im Landkreis Görlitz. Die Ära der Dresdner Seifenkistenrennen an der Saloppe ist beendet. Auch das für September geplante Rennen wurde abgesagt. Als Gründe nennen die Organisatoren den stetig wachsenden Aufwand bei der Vorbereitung, veränderte Rahmenbedingungen auf dem Veranstaltungsgelände sowie wirtschaftliche Herausforderungen. Angesichts der schwierigen Haushaltslage in Leipzig hat Oberbürgermeister Burkhard Jung auf unsere Nachfrage klargestellt, dass bei Kindern, Jugendlichen sowie im Bildungsbereich aus seiner Sicht nicht gespart werden darf. Bundeswirtschaftsministerin Reiche rechnet damit, dass man spürbare Entlastungen internationaler Strompreise erst in den 2030er Jahren sehen werde. Das Kabinett hatte dazu eine Reform des Erneuerbaren Energiegesetzes sowie ein Netzpaket auf den Weg gebracht. Die schwarz-rote Koalition trifft derzeit Vorkehrungen für eine Neuauflage des Zivildienstes, und zwar für den Fall, dass die Wehrpflicht wieder eingeführt werden muss, um genügend Soldatinnen und Soldaten zu rekrutieren.
7: Und wie wird's heute werden?
8: Das wird schwer mit Durchlüften. Heute Morgen, es bewegt sich vielerorts kaum ein Blatt. Dafür ist es schwülwarm bei Temperaturen zwischen 22 und 25 Grad. Im Lauf des Tages wird das so ein Mischmasch aus teils kräftigem Regen. Also gewitterig bleibt's auf jeden Fall. Da können immer mal wieder welche aufploppen. Zwischendrin gibt es Sonnenschein und es wird wieder sehr warm mit bis zu 36 Grad.
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7: Bitte Vorsicht, auf der A17 Richtung Dresden zwischen Prohlis und Südvorstadt liegt ein Reh auf der Fahrbahn. Die A4 Richtung Görlitz, Unfall, deswegen zwischen Pulsnitz und Ohorn Reifenteile und mehrere kaputte Autos an der Seite. Die A14 Richtung Leipzig ist voll dicht und zwar am Dreieck Partenaue, wenn Sie rüberfahren zur A38 Richtung Halle wegen eines LKW-Unfalls kommen Sie momentan nicht durch. So, dann Unwetterschäden zwischen Schönbach und Sebnitz, umgestürzte Bäume in Langenwolmsdorf, Hauptstraße, da hängen die Stromkabel runter und auch wegen Unfalls vollgesperrt die Strecke zwischen Obergräfenhain und Elsdorf.
5: 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Guten Morgen bei Hitradio RTL mit
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7: Mein lieber Herr Gesangsverein. Klingt zu altmodisch, hat sie gesagt. Deswegen sage ich jetzt lieber, mein lieber Schwan, wir haben tolle Musik. Ist das besser? Wir sind besser. Survivor.
8: Daumen hoch.
7: Survivor mit Burning Heart auf Hitradio RTL.
8: Morgen.

0: ist 6.41 Uhr.
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0: René Tänzer aus Dresden spielt mit und wir freuen uns auf die Frage. Stimmt's, mein René?
2: Wir sind ganz gespannt.
3: Guten Morgen. Hast du schon von unseren Hitradio RTL Sachsen-Rekorden gehört?
2: Ja.
3: Was suchen
2: wir? Ach so, mit dem Kassenbon.
3: Ja, was suchen wir diese Woche? Kassenzettel, genau. Und jetzt schätzt doch mal, wie viele Kilometer Kassenbonpapier werden in Deutschland schätzungsweise pro Tag gedruckt?
2: Pro Tag? Mhm. Kilometer?
3: Ja.
2: Ich sag mal, ich drucke auch jeden Tag Kassenzettel aus. Bei mir sind das auch einige im Auto, die da ausgedruckt werden.
3: Was Kasse, machst du? Wieso im Auto?
2: Taxibetrieb.
3: Ach so. Oh, die kriegen auch einen Kassenzettel?
2: Na klar, wir haben ja einen Drucker im Auto. Also man möchte ja auch, dass die Gäste bei uns oder die Kunden natürlich einen Beleg bekommen.
3: Ach so,
2: Und im Sommer wollen die alle keinen ausgedruckten mehr haben, sondern einen handgeschriebenen, weil die werden natürlich dunkel, wenn das so heiß ist. Also ich schätze mal, Uwe, was sagst du?
0: 10.000 Kilometer.
2: Mehr, 12.
3: 12.000 Kilometer?
2: Ja.
3: Okay. Fakt ist, mit der Menge an Kassenbonpapier, das pro Tag in Deutschland ausgedruckt wird, könnte man täglich mehr als 30 Mal die Erde umrunden.
0: Ei, ei, ei.
3: Denn es sind schätzungsweise 1,5 Millionen Kilometer Kassenbonpapier.
0: Und da leuchtet einem schon ein, warum die diesen Kassenbon-Ausdruck eindämmen wollten und dann immer gefragt haben, wollen Sie einen Kassenbon oder nicht, dann drucken wir es gar nicht erst.
2: Ja, nee, ist ja auch Quatsch. Überleg mal beim Bäcker, du kaufst eine Semmel und kriegst einen Bon. Also das ist ja Unfug. Die Welt spinnt, oder?
3: Die Welt spinnt. Und ihr mit, aber du lagst in dem Fall näher dran.
2: Ja.
3: 50 Euro für deine Kasse.
0: Ja, und wir haben gelernt, dass Katja Möckel scheinbar, wenn sie Taxi fährt, nur schwarz fährt, weil sie nicht wusste, dass es da auch einen Bon gibt.
3: Mich chauffiert ja keiner. Nee, wusste ich nicht.
2: Nee, die nimmt ja keiner mit.
0: Oder so.
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Und damit guten Morgen bei Hitradio RTL. Wir haben gute News von der A14 Richtung Leipzig. Da gab es ja diesen LKW-Unfall in der Überfahrt zur A38 Richtung Halle. Inzwischen melden uns die Hörer, kommen sie an der Unfallstelle vorbei wieder.

0: zieht die Mundwinkel breit, wenn Cyndi Lauper kommt. Girls, just wanna have fun auf Hitradio RTL bei Katja Möckel und Uwe Fischer.
1: Mhm.
0: Guten Morgen und Glückwunsch an unseren Schwimmstar Florian Wellbrock, frischgebackener Europameister, gestern in Paris über 10 Kilometer im Freien.
1: Hat man gar nicht auf dem Schirm, ne?
0: Da bist du eine Weile unterwegs, 10 Kilometer. Noch verrückter ist diese Extremsportlerin Nathalie Pohl, die schwimmt ab morgen 4 Tage lang für einen guten Zweck von Frankfurt nach Köln. Das sind dann 220 Kilometer. So.
1: Auf dem Rhein oder ist das der Rhein?
0: Ja, Rhein
1: ist da noch Wasser
0: rüber
1: drin?
0: Und dann, ja, das ist das nächste Ding. Wahrscheinlich wird sie dann eher
1: Ei, Strand.
0: Wie durchs Watt gehen. Themen des Morgens in einer guten Minute, Hitradio RTL aktuell um 7.
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6: Mit Stella Stürmer einen schönen guten Morgen. Heftige Gewitter sind am Abend über die Oberlausitz gezogen. Bäume stürzten um, Äste fielen herab, die Feuerwehr rückte aus. In Ebersbach krachte ein Baum auf ein Wohnhaus, in Krauschwitz auf eine Stromleitung. Straßen wurden kurzzeitig überflutet. Der Schwerpunkt der Einsätze lag laut Rettungsleitstelle Ostsachsen im Landkreis Görlitz. Die Ära der Seifenkistenrennen an der Dresdner Saloppe ist beendet. Ursprünglich war die 22. Saison für den 12. September geplant, nun wurde die Kultveranstaltung abgesagt. Mehr von Luise Lippert.
7: Die Entscheidung ist den Veranstaltern nicht leicht gefallen. Doch die Gründe sind nachvollziehbar. Weniger Teilnehmer, die wirtschaftlichen Herausforderungen und gestiegene behördliche Anforderungen, auch was die Rahmenbedingungen für den Veranstaltungsort betrifft. In den vergangenen Jahren nahm mehr als 150 Teams mit über 400 Seifenkisten an der Kultveranstaltung teil. Jetzt ist damit Schluss. Die Veranstalter haben aber schon ein neues Format in Planung, und zwar den ersten Carambolaja-Einpark-Contest.
6: Leipzig muss wegen der angespannten Haushaltslage sparen. Auf unsere Nachfrage hat Oberbürgermeister Burkhard Jung aber klargestellt, dass aus seiner Sicht ausgerechnet bei Kindern, Jugendlichen und der Bildung nicht gekürzt werden darf. Investitionen in Kitas, Schulen und die Kinder- und Jugendarbeit müssten trotz des Sparkurses Priorität behalten, so Jung. Der Hauptgeschäftsführer der Bundesvereinigung der Deutschen Arbeitgeberverbände, Kampeter, hat kritisiert, dass die geplante Abschaffung der abschlagsfreien Frührente schon wieder in Frage gestellt würde. Das mache ihn fassungslos, so Kampeter gegenüber der Bild-Zeitung. Wer Arbeitsplätze in Deutschland halten wolle, der müsse den Sozialstaat jetzt zwingend reformieren. Die schwarz-rote Koalition trifft derzeit Vorkehrungen für eine Neuauflage des Zivildienstes, und zwar für den Fall, dass die Wehrpflicht wieder eingeführt werden muss, um genügend Soldaten zu rekrutieren. Linke und FDP kritisieren, dass Linken-Chefin Schwertner warnte, ein verpflichtender Zivildienst könnte tariflich bezahlte Arbeit im Sozialbereich verdrängen.
8: Und das Katja Möckel Wetter.
9: Tja, die Luft steht, nachdem es in den letzten Stunden zum Teil kräftig gewittert hat. Aber nicht alle haben da was abbekommen. Das Ganze beruhigt sich aktuell wieder bei Temperaturen so um die 25 Grad zwischen Borna mit Weida und auch Görlitz. Im Laufe des Tages bleibt uns die Gewitterstimmung aber erhalten. Also es wird erstmal ein bisschen ruhiger, ein bisschen freundlicher, und zum Nachmittag steigt dann wieder das Schauer- und Gewitterrisiko. Temperaturen bleiben auch heiß bei um die 36 Grad. Ab morgen wird es langsam entspannter.
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8: Auf der A4 Richtung Chemnitz zwischen Frankenberg und Chemnitz Ost ein defekter LKW auf der Standspur. Da wird auf der Fahrbahnseite das Rad gewechselt. Die A4 Richtung Görlitz, Stau zwischen Ottendorfer Keller und Ohorn, dauert 12 Minuten. Und auf der A9 Richtung Nürnberg zwischen Lederhose und Triptis, Achtung, links auf der Fahrspur liegen gefährliche Gegenstände. Es wird geblitzt in Geierswalde. Außerdem auf der B93, wenn Sie von Zwickau Richtung Merane fahren, an der Schallschutzmauer, und in Dresden weiter auf der Gworener Straße.
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2: Was haben ein Schwan, ein Gesangsverein und ein Scholli gemeinsam?
3: Ich weiß es nicht.
2: Müssen alle sehr lieb sein, sonst würden wir das ja nicht sagen wie vorhin hier mit dem lieben Schwan oder der liebe Herr Gesangsverein.
3: Ach so.
2: Ein lieber Scholli, machen wir tolle Musik. Jetzt mit lieben Mal. Habe ich noch irgendwas vergessen? Mein lieber Mann kann man auch noch sagen. Ja, also, guten Morgen bei Hitradio RTL. Morgen.

0: Roxette haben es schon immer gesagt. Listen to your heart. Mehr Regeln im Leben.
1: Hör immer auf Herz und Bauch.
0: Nicht ja. beachten, ja. genau. Ja. Es ist 7:12.
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0: Ja, gesucht ist der nächste Zoodirektor oder auch gerne eine Zoodirektorin für einen Tag in diesen Ferien. So, wer soll es denn werden? Das fragen wir jetzt die Jennifer Schubert aus Leipzig.
3: Also unsere Emilia ist jetzt 9 Jahre alt geworden im Sommer und wir haben eine Jahreskarte und wir sind eigentlich zu jeder Gelegenheit im Zoo und gehen dort immer mal für 2 Stunden hin, beobachten alle möglichen Tiere und am liebsten ist die Emilia bei den Kaiserbartäffchen, weil sie die am meisten interessieren. Engagiert sich auch sehr für Tiere, also die ist viel, liest sich viel über Tiere, Tierarten, wie sie gehalten werden sollten. Und wir haben auch zu Hause 2 Kater, um die sie sich ganz liebevoll kümmert, die sie eigentlich den ganzen Tag verfolgen.
0: Genau. Na, dann muss doch die Emilia unbedingt den Posten übernehmen. Wir würden jetzt natürlich alle ganz gern mal hören, wie das klingt, wenn sie dann das große Tor aufschließt und zum Einlass bittet.
4: Liebe Leute, der Zoo ist hiermit geöffnet, bitte alle reintreten.
0: Bitte alle reintreten.
1: So ist hiermit geöffnet,
0: ja. Viel Spaß mit eurer ganzen Bande, die die Emilia dann begleitet. Habt einen wundervollen Tag.
3: Ja, vielen lieben Dank.
1: So, und wer auch mal den Posten vom Zoodirektor übernehmen möchte, meldet sich einfach an, hier bei uns im Netz auf hitradio.rtl.de.
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7:20 Uhr, Hitradio RTL mit zwei wichtigen Verkehrsmeldungen. A38, Halle Richtung Leipzig, zwischen Merseburg Süd und Lützen, 1 Kilometer Stau. Und zwischen Bad Muskau und Jemlitz, man sieht ganz, ganz sachte, langsam und vorsichtig, da sind Pferde ausgerissen.

0: vom echten Lachen. Jawohl. Guten Morgen bei Hitradio RTL. Ist heute der letzte Tag von FIFA-Chef Infantino.
1: Ich glaube nicht, dass
0: der...
1: Wir
0: haben ja große Krisensitzung einberaumt.
1: ...selber den Hut nimmt.
0: Er wird also wahrscheinlich kämpfen um seinen Posten. Ja. Josef Blatter unterdessen, der Ex-FIFA-Boss, schlägt vor, es möge diesen Job künftig eine Frau machen, was ich sehr sympathisch fände.
1: Bin ich auch dafür.
0: In einer Minute, Hitradio RTL aktuell, 19:30.
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5: Mit Stella Stürmer einen schönen guten Morgen. Die Stadt Pirna bereitet sich auf die Bewerbung für die Landesgartenschau 2032 vor. Bereits ab Montag startet eine erste Bürgerbeteiligung. Eine öffentliche Infoveranstaltung ist für den 25. August in der Aula der Grundschule am Friedenspark geplant. Bis Oktober soll ein Konzept entwickelt werden, über das der Stadtrat dann entscheiden will. Aufgrund von Bauarbeiten zwischen Zwickau und Hof entfallen vom 17. bis zum 22. August alle Züge der Linie RE3. Stattdessen werden Busse eingesetzt. Im Prozess gegen 7 mutmaßliche Mitglieder und einen Unterstützer der rechtsextremen Terrorgruppe Letzte Verteidigungswelle wird heute in Hamburg das Urteil gesprochen. Sie sollen unter anderem Brandanschläge auf Asylbewerberheime verübt und Jagd auf Menschen gemacht haben, die sie für Pädophile hielten. Eine Lottospielerin in Italien hatte nach einem Missverständnis ihren Gewinnschein weggeworfen. Dieser war 1 Million Euro wert. Die Müllabfuhr rekonstruierte den Weg des Abfalls aus der Annahmestelle. Mitarbeiter durchsuchten stundenlang den Müll in einer Sortieranlage mit Erfolg.
6: Das ist eine märchenhafte Story. So hoffentlich ja. Auch märchenhaft dieses Wetter.
7: Wetter ist auch wie Lotto heute. Gewittert's oder gewittert's nicht? Das hat schon örtlich ganz schön geschüttet heute Morgen. Jetzt schaut's nur etwas trüb und kleinere Schauer sind unterwegs bei schwülwarmen 25 Grad, die man so Pi mal Daumen haben. Weniger anziehen geht da, glaube ich, kaum. Vor allem, wenn Sie Schlips tragen müssen, Arbeitshose oder Kittel. Das schwitzt heute wieder ordentlich bei bis zu 36 Grad. Zwischen den Schauern und Gewitterwolken wird es auch mal Sonne heute geben. Ja, und ab morgen sind die Aussichten wieder ein Stück besser, also nicht mehr so schwül. Es wird dann wieder eher so eine trockene Sommerluft geben bei um die 30 Grad inklusive Samstag.
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8: Und Unfall auf der A4 Richtung Görlitz, kurz vor Groß-Wörsdorf. Deswegen zwischen Ottendorfer Grilla und Ohorn etwa eine Viertelstunde Zeitverlust. Außerdem ist voll gesperrt die Straße zwischen Sebnitz und Schönbach, weil da Bäume umgestürzt sind. Und auch in Langenwolmsdorf auf der Hauptstraße Hudelei wegen herunterhängender Stromkabel. Blitzer auf der B87 in Mokrena. In Schöpdin stehen sie auf der B2 und in Plauen auf der B92.
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8: Und wir wundern uns ein bisschen heute Morgen. Wir wundern uns wirklich, denn nach diesem verheerenden Unwetter in der Sächsischen Schweiz und dieser großen Hilfsbereitschaft, dort gibt es jetzt eine Wendung, die ich seltsam finde. Wirklich ein anderes Wort fällt mir da nicht als seltsam. Was da wirklich los ist, gleich aber hier die Fakten.
7: Seltsam ist wirklich untertrieben. Ich glaube, das ist der Aufreger des Tages.
8: Also bleiben Sie dran, hier ist Hitradio RTL. In 5 Minuten haben wir dann wirklich die Fakten beisammen.

0: 7.41 Uhr. Guten Morgen, Beitrag RTL. Hier sind Katja Möckel und Uwe Fischer.
1: Ja, wir kommen zum Aufreger des Tages. Oder wie hast du gesagt, so ein bisschen seltsam.
0: Ich finde es seltsam, ich verstehe das mal gar nicht.
1: Ja, die große Hilfsbereitschaft nach dem Unwetter in der Sächsischen Schweiz fällt den Betroffenen jetzt tatsächlich auf die Füße, denn Verena Leister, die Pächterin der Wanderast am Amselsee bei Rathen, Sie haben es vielleicht schon in Social Media gesehen, will die gesammelten Spenden jetzt zurückgeben. In Summe geht es da um 200.000 Euro, die jetzt zurückfließen sollen. Warum, wieso, weshalb? Dazu gibt es dieses Statement von ihr.
2: Das fällt uns tatsächlich alles andere als einfach, aber wir hatten schlaflose Nächte, wir hatten viele Gespräche und wir mussten eine Entscheidung treffen. Nach der unendlichen Hilfsbereitschaft von euch, großartig, danke dafür, gab es leider echt eine extreme Welle von Shitstorm. Und das auf Social Media, das gehört dazu, das kennt jeder, die Kommentare etc. Aber was uns persönlich an Nachrichten, an Anrufen, an Chatgruppen erreicht hat, an Anfeindung, Unterstellung, das war einfach eine Nummer zu viel. Und deswegen haben wir eine Entscheidung getroffen und wir werden daher die Spenden nicht annehmen und jeder einzelne Spender bekommt seine Spende zurück.
0: Was für ein Scheiß.
1: Was sagst du denn dazu?
0: Ich habe keine Worte. Wirklich, ich finde also die Entscheidung wirklich, also ich finde total gerade, wie saustark, aber natürlich der Hintergrund ist katastrophal.
1: Also ich glaube, das muss man auch gar nicht so weiter kommentieren oder diskutieren, ja. Das spiegelt einfach die aktuelle Gesellschaft wider. Ich habe es livehaftig erlebt, ist aber ein anderes Thema. Viele Leute sind halt so drauf, ne? Also auf die gönnen dir den Dreck und am Finger nachher nicht, aber sie hat sich ja die Situation nicht ausgesucht, ne? Und hat nach einem Ausweg gesucht. Aber ich kann mir vorstellen, dass dieser Druck einfach mal zu hoch geworden ist. Unglaublich. Übrigens, durch das Unwetter betroffen ja auch die Felsenbühne in Rathen. Die Vorstellungen fallen dort bis auf weiteres aus. Ersatzspielorte sind da aber jetzt gefunden, unter anderem in der Jungengarde in Dresden. Ne?
0: Und damit ist es 7.43 Uhr. Guten Morgen bei Radio RTL.

0: Touch by Touch. Ist heute ein bisschen schlecht mit Antatschen, wenn man so schwitzig sich fühlt, oder? Dann tagsüber.
1: Aber ich bin ganz ehrlich, es ist der schönste Sommer, den ich seit langem vor der Haustür erlebt habe. Wenn man keinen Urlaub hat, man muss jetzt eigentlich gar nicht wegfahren, man hat das schönste Wetter daheim.
0: Und dann noch nur einen kleinen Stau zu vermelden, ist auch mal schön. A72, Chemnitz Richtung Zwickau, da stockt es ein bisschen zwischen Chemnitz Süd und Stolberg Nord, aber sie sind in 2-3 Minuten durch. Deswegen gute Fahrt durch diesen für viele Traumsommer jetzt mit Hitradio RTL.

0: Jimmy Somerville mit seiner unverkennbaren Stimme und Bronski Beat auf Hitradio RTL.
1: Ja, damit haben wir es kurz vor 8 hier am Mittwoch früh und viel Hassel heute Nacht am Leipziger Flughafen. Der musste nämlich vorübergehend stillstehen. Grund war ein unbekanntes Flugobjekt und ein weiteres verdächtiges Objekt. Mittlerweile läuft es da aber wieder rund am Flughafen Leipzig-Halle. Was noch hörenswert ist, gleich hier, Hitradio RTL, aktuell Punkt 8.
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4: Mit Stella Stürmer einen schönen guten Morgen. Sie sollen unter anderem Brandanschläge auf Asylbewerberheime verübt und Jagd auf Menschen gemacht haben, die sie für Pädophile hielten. Im Prozess gegen 7 mutmaßliche Mitglieder und einen Unterstützer der rechtsextremen Terrorgruppe Letzte Verteidigungswelle wird heute in Hamburg das Urteil gesprochen. Tanja Wagner berichtet.
5: Zur Tatzeit waren einige von ihnen gerade mal 14. Organisiert haben sie sich nach Erkenntnis der Ermittler über Chatgruppen. Experten zufolge zeigen Beispiele wie dieses eine neue Qualität der Radikalisierung. Die Rede ist von einer Rückkehr der Baseballschlägerjahre. Jugendliche würden sich inzwischen wieder deutlich schneller und früher radikalisieren.
4: Die Stadt Pirna will die Landesgartenschau 2032 ausrichten. Die entsprechenden Vorbereitungen für eine Bewerbung laufen bereits. Pirnaer können ab kommenden Montag bei einer ersten Bürgerbeteiligung Ideen, Wünsche und Erfahrungen einbringen. Für den 25. August ist zudem eine öffentliche Infoveranstaltung in der Aula der Grundschule am Friedenspark geplant. Bis Oktober 2026 können sich sächsische Städte und Gemeinden mit einem Konzept für die Landesgartenschau 2032 bewerben. Bahnreisende auf der Linie RE3 zwischen Zwickau und Hof benötigen nach den Sommerferien vorübergehend etwa eine halbe Stunde mehr Zeit für ihre Fahrt. Den Grund kennt Gunnar Tichy.
6: Am 17. August beginnen Bauarbeiten an der Leit- und Sicherungstechnik, wie die Deutsche Bahn mitteilte. Deshalb werden bis zum 22. August in beiden Richtungen Busse eingesetzt. Zu beachten ist, dass die Busse in Richtung Hof später und in Richtung Zwickau früher fahren als die regulären Züge. Reisende sollten daher ihre Verbindung vor Fahrtantritt unbedingt prüfen, rät die Bahn.
4: Ein Millionengewinn ist in Italien erst im Müll gelandet und dann wiedergefunden worden. Eine Lottospielerin hatte nach einem Missverständnis ihren Gewinnschein weggeworfen. Dieser war 1 Million Euro wert. Wie die Nachrichtenagentur ANSA meldet, rekonstruierte die Müllabfuhr den Weg des Abfalls aus der Annahmestelle. Mitarbeiter durchsuchten stundenlang den Müll in einer Sortieranlage mit Erfolg.
7: Jetzt an Katja Möckel, Wetter auch mit Erfolg.
8: Ja, das sind zum Teil schon kräftige Gewitter heute Morgen durchgezogen. Temperaturen entsprechend feucht, warm bei um die 25 Grad. Aktuell so zwischen Plauen, Bad Lausick und auch Großenhain. Das geht heute wieder ran an die 36 Grad. Gewitterstimmung bleibt aber, zwischendrin gibt Sonne und ab morgen dann auch nicht mehr so heiß. Jetzt kommen sie um die 30 Grad am Morgen.
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7: Und es steht weiter auf der A4 Richtung Görlitz zwischen Ottendorfer Kriller und Ohorn 3 Kilometer Stau. Ganz gesperrt wegen Unfalls die Straße zwischen Obergräfenhain und Elsdorf. Dafür gute Nachrichten von der Strecke zwischen Sebnitz und Schönbach. Da war ja gesperrt wegen umgestürzter Bäume. Kompliment, danke an die Freiwillige Feuerwehr. Die werden es wahrscheinlich beräumt haben. Sie kommen wieder durch. Und noch eine wichtige Info. Zwischen Bad Muskau und Jämlitz waren vorhin Pferde unterwegs, frei rumgelaufen. Wir haben noch keine Entwarnung. Blitzer in Geierswalde, auf der B2 in Czeplin wird geblitzt und auf der B93, wenn Sie von Zwickau nach Merane fahren, an der Schallschutzmauer.
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7: Und jetzt winken wir wieder mit 500 Euro Sachsen-Rekordprämie für denjenigen, der den längsten Kassenbon Sachsens hat.
8: Ja, da gibt es einen aktuellen neuen Stand, ne?
7: Und ob Sie es glauben oder nicht, ein Kassenzettel.

0: 12 Minuten nach 8. Hier sind Katja Möckel und Uwe Fischer mit der Zettelwirtschaft.
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0: In dieser Woche gesucht, also der längste Kassenbeleg Sachsens. Und den Meter ist schon stattlich. Ich weiß nicht, ob Sie jemals einen Kassenbon über einen Meter hatten, von der Länge her. Es geht noch viel mehr. Also, die Yvonne Balke aus Pirna vom Kaufland. 1,58 Meter. Das könnte die Führung sein, ist er aber nicht, weil es geht noch besser. Kevin Fischer hat geschickt aus Oberlungwitz. Bei Edeka ordentlich zugeschlagen. 179 Zentimeter. Und es ist nicht der aktuell Führende. Magst du es verraten? Was soll ich sagen?
2: Ne, mach gerne, ja. Also ich hab dann noch
0: Kevin, was vielleicht hörst du es gerade.
2: Ja.
0: Hat reingeflattert. 1,81 Meter. 1,81 Meter der IKEA.
2: Gut, das ist da nicht schwierig bei IKEA. Da hast du so viel Kleinfrums. Ja. Selbst so ein, wenn du an der Wand pinnst, hier so ein Magnet oder sowas, das wird ja auch schon alles einzeln erzählt. Ne?
0: So, 500 Euro übrigens dann am Freitag spätestens früh, wenn wir Auswertung machen, wenn sie das wirklich und wenn es jemanden gibt, der über 1,81
2: kommt. Ja. Übrigens, habt ihr gewusst, in Taiwan gibt es einen Kassenbon, also so eine Lotterie, und alle 2 Monate wird da gelost. Da hat nämlich der Kassenzettel so eine Nummer.
0: Ach so.
2: Ja, und der Hauptpreis in 250.000 Euro wurde vor vielen, vielen Jahren mal wegen Steuerhinterziehung eingeführt. Also, dass du dann definitiv auch einen Kassenbon kriegst. Und mit dem Kassenbon hast du ihn los und kannst dann noch mehr gewinnen.
0: Eine schöne Anregung. Vielleicht gibt es das auch bei uns. Bis dahin suchen wir erstmal Sachsens längsten Kassenbon.
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0: Morgen bei Radio RTL mit Katja Möckel und Uwe Fischer. Wir haben heute ganz frühzeitig, haben Sie wahrscheinlich noch geschlafen, schon mal den Unterschied auseinanderklamüsert zwischen einem Schwarzfahrer und einem blinden Passagier. Und haben festgestellt, der Schwarzfahrer macht es immer mit Absicht. Einen blinden Passagier kann es auch mal geben, der sich auf so ein Schiff verirrt. In manchen Geschichten hat man das schon mal auch von Tieren gehört. Und vor allem kam die Frage auf, warum wir von einem blinden Passagier, nicht von einem geheimen Passagier oder so sprechen. Und die Antwort darauf?
1: Ja, kann nur einer klären. Das ist unser helles Köpfchen, Matthias Drahim.
2: Aha, in 30 Sekunden.
3: Spricht man manchmal von Erinnerungslücken, soll ja bei Politikern vorkommen, ist die Rede von einem blinden Fleck im Gedächtnis. Liebe macht angeblich blind, weil die Gefühle die Sicht auf die Wirklichkeit vernebeln. Naja, und so ist auch ein blinder Passagier nicht tatsächlich blind, der will aber auf keinen Fall gesehen werden. Der Ausdruck vom blinden Passagier, der ist im 18. Jahrhundert aufgekommen und stammt aus einer Zeit, als man noch mit der Postkutsche unterwegs war. Die Reisenden, die stiegen normalerweise an offiziellen Poststationen ein, wurden dort in Listen eingetragen und kontrolliert. Ein blinder Mitfahrer kletterte unterwegs heimlich und ungesehen, meistens hinten auf den Kutschbock und sprang kurz vom Ziel wieder ab, ohne Kontrolle und, na klar, ohne Ticket. Für die offiziellen Augen unsichtbar. Blind eben.
0: Wieder was gelernt. Danke, Matthias.

0: Guten Morgen bei Radio Artell, liebe Hobby-Finanz-Jongleure. Ist Katja Möckel eine Hobby-Finanz-Jongleurin?
1: Ich habe die Finanzgewalt zu Hause, ja.
0: So, haben Sie SpaceX-Aktien gekauft? Also die Raumfahrtbude von Elon Musk. Die ersten Quartalszahlen sind nämlich da, nachdem die auf die Börse gegangen sind. Mhm. 7 Milliarden Umsatz in einem Quartal, aber eben auch fast 600 Millionen Dollar Miese unterm Strich. Aber es soll nichts bedeuten, sagen die Analysten.
1: Da muss ich gleich mal in mein Paket gucken.
0: Genau, ins Portfolio.
1: In mein Depot.
0: Themen des Morgens für uns einfache Menschen gleich hier nach der Werbung mit Radio RTL aktuell 8:30.
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8: Mit Stella Störmer einen schönen guten Morgen. Am Flughafen Leipzig-Halle musste in der Nacht der Flugbetrieb vorübergehend

0: stillgelegt werden. Grund war ein unbekanntes Flugobjekt und ein weiteres verdächtiges Objekt auf einer Landebahn. Mittlerweile läuft der Betrieb wieder, die Ermittlungen dauern an. Nach dem schweren Unwetter in der Sächsischen Schweiz hat die Felsenbühne Rathen Ausweichspielorte für die nächsten Aufführungen gefunden. So finden mehrere Veranstaltungen ab morgen auf dem Konzertplatz Weißer Hirsch in Dresden statt. Ein Konzert mit Tom Pauls am Sonntag wurde in die Junge Garde verlegt. Die Steuerbefreiung für alte Hunde hat das Chemnitzer Tierheim bisher nicht spürbar entlastet. Trotz einiger Anfragen gab es keine nennenswerten Vermittlungen. Rund 60 Katzen und fast 50 Hunde sind untergebracht. Deshalb gilt ein Aufnahmestopp. Die Rentendiskussion hält an. Vor allem die Pläne, die abschlagsfreie Frührente abzuschaffen, stoßen auf Kritik. Der Bundesverband der Arbeitgeber reagiert in der Bild entsetzt darüber, dass ein Kernpunkt des Pakets schon vor der Umsetzung in Frage gestellt wird. Rund anderthalb Jahre nach ihrem Start könnte ein Teil einer SpaceX-Rakete Wissenschaftlern zufolge ungeplant auf dem Mond aufschlagen. Dadurch könnte der Mond einen neuen Krater bekommen. Ob der Aufschlag von der Erde aus sichtbar sein werde, sei noch unklar.
1: So, der nächste Aufschlag ist erstmal Katja Möckels Aufschlag mit dem Wetter.
2: Ich bin auch gespannt, was für einen Donnerschlag heute bei der FIFA gibt. Da herrscht nämlich ziemlich dicke Luft. Wir behalten das mal im Auge. Dicke Luft übrigens auch bei uns, dicke schwüle Luft, aber es blitzt und donnert nicht mehr. Bei aktuellen Frühwerten zwischen 23 und 26 Grad. Es ist ganz schön zugezogen, also dichte Wolken unterwegs. Da kann es mal noch den ein oder anderen Schauer geben, aber das soll aktuell auch nicht so kräftig und heftig sein. Das brodelt dann erst wieder im Laufe des Tages. Zwischendrin gibt es ein bisschen Sonne, es bleibt aber heiß bzw. schwülwarm mit bis zu 36 Grad.
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1: Und Stau auf der A4 Richtung Görlitz. Zwischen Ottenhofe-Grilla und Ohorn brauchen sie eine Viertelstunde länger. In Chemnitz hat es auch gekracht auf der Wladimir-Sagorski-Straße Ecke Südring und auf der A72 Zwickau Richtung Chemnitz, zwischen Chemnitz Süd und Stolberg nur 2 Kilometer Stau. Die A13 noch Richtung Berlin, da stockt es auch. Zwischen Lübbenau und Freiwalde etwa 11 Minuten Zeitverlust und Blitzer. In Meißen auf der Zaschendorfer Straße und auf der Ziegelstraße. Und in Etzdorf, Striegestal im Ortsausgang Richtung Nossen.
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6: Guten Morgen bei Hitradio RTL mit Uwe Fischer
1: und Katja Merkel. Wann haben Sie zum letzten Mal so richtig über den Mitmenschen den Kopf geschüttelt und sich gesagt, das kann doch wohl jetzt nicht euer Ernst?
2: Mach jeden Tag.
1: So. Der Aufreger des Morgens hier aus dem Land von uns allen um die Ecke, gleich nach Pink und Bon Jovi auf Hitradio RTL.

0: 11 Minuten nach halb neun ist es, 8.41 Uhr. Einen guten Mittwoch wünschen Ihnen Katja Möckel und Uwe Fischer hier von Hitradio RTL.
1: Da reihe ich mich doch gerne ein.
0: Ja, das sage ich jetzt nicht ohne Grund, weil wir kommen jetzt zum Aufreger dieses Morgens. Wenn das alles so stimmt, was wir erfahren haben, dann ist es wirklich zum Kopfschütteln und sich zu fragen, kann doch nicht wahr sein. Also, wir wollten wirklich fragen, was sagen
1: Sie dazu? Sprich doch einfach aus.
0: Was da jetzt, mir fehlen ja die Worte. Was sagen Sie denn dazu, was da jetzt nach dieser großen Spendenaktion für die Betroffenen nach den Unwetterschäden in der Sächsischen Schweiz passiert ist? Zur Erinnerung, das war ja vergangenes Wochenende, da waren zur Rettung der Wanderrast am Amselsee dann 200.000 Euro ganz schnell gesammelt worden. Und die, und das ist jetzt der Aufreger, sollen wieder zurückfließen an jeden einzelnen Spender. Grund, Shitstorm.
1: Ja.
0: Verena Leister,
1: die Pächterin,
0: fast den Tränen nah bekannt gegeben. Da muss also so viel Hass, Hetze, Verleumdung und Bedrohung auch angekommen sein, dass eine Dimension erreicht ist, die man sich nicht vorstellen kann. Und um sich zu schützen, haben die gesagt, nee, dann können wir das Geld nicht annehmen, lieber nicht.
1: Ja. Und da würde ich jetzt sagen, was für eine Lumperei, wenn man das mal so halbwegs noch radiotauglich ausdrücken will. Am liebsten hätte ich gesagt, wie dumm sind die Menschen eigentlich? Also auch wenn ich mich jetzt damit
0: trifft ja auch
1: quasi,
0: nicht ganz.
1: Doch, wenn ich mich jetzt damit in die Nesseln setze. Wie dumm kann man sein? Sorry. Also,
0: man versteht es nicht. Verstehen
1: Sie es? Und vor allem das auch im Netz noch zu verbreiten. Man kann ja viele Sachen denken, ne?
0: Ja.
1: Aber das dann noch öffentlich kundzutun und die Leute zu beleidigen und anzufeinden. Ich weiß ja nicht, was Sie davon halten.
0: Gibt's noch jemanden mit dem Herzen am rechten Fleck? Alexandra, was sagst du dazu?
2: Ich bin dafür, dass die unbedingt diese Spendengelder behalten, weil ich denke, jeder, der gespendet hat, hat es von Herzen gemacht. Und er möchte auch, dass das dort wieder aufgebaut wird und dass es nach Möglichkeit noch viel schöner wird, als es vorher war. Ganz einfach, um solchen kranken Personen zu zeigen, dass wir uns von denen nie unterkriegen lassen. Das ist doch bekloppt. Jetzt beugen wir uns diesen dusseligen Druck von außen. Und damit gewinnen die ja noch viel mehr.
1: Ja.
2: Ich finde das einfach.
1: Sag ich
0: auch.
1: Das ist dumm. Es ist einfach dumm.
0: Der aktuelle Stand, also die Spendengelder für Wanderrast am Amselsee nach dem Unwetter sollen wieder zurückfließen.
1: Die spenden noch freiwillig. Verstehst du das? Also, ich weiß gar nicht, was das soll.
0: Das Thema wird sicherlich noch.
1: Ich muss atmen gehen. Ich muss
0: Land atmen beschäftigen. Gehen. Ich und man schüttelt nur mit dem Kopf. Macht's einfach besser. Geht einfach anders durchs Leben. Das wäre schön. Wir versuchen das auch. Grüße von Hitradio RTL.

0: Das haben sie eben drauf. Da spielt Hitradio RTL mal Musik zum tief, zum ganz tief durchatmen. Wenn man sich mal wieder über etwas geärgert hat, sowas soll ja vorkommen. Guten Morgen, sagen Katja Möckel und Uwe Fischer.
1: Guten Morgen.
0: Queen gleich mit I Wanna Break Free. Ganz kurz nur Verkehrsinfo, weil es eben aufploppt auf dem Monitor. Unfall auf der A13 Richtung Berlin, ab Lübbenau Stau, wegen Unfalls rechte Spur ist gesperrt bis Duben. Und aktuelle Blitzer in Görlitz am Klinikum. Außerdem Leipzig Richard-Lehmann-Straße kurz hinter der Tabaksmühle Richtung Südvorstadt. Und geblitzt dort auch in Leipzig auf der Prager Straße stadteinwärts.

0: Guten Morgen bei Radio RTL. Was ist denn heute eigentlich der Fisch des Tages? Es ist nicht Karpfenblau, nur noch nicht Filet-O-Fisch, sondern es ist die beißwütige Geißbrasse. Auch noch nie gehört. Wir kennen das Viech auch nicht, aber das soll gerade viele Mallorca-Urlauber piesacken beim Baden dort.
1: Weil das Wasser so warm ist, ne?
0: Warum auch immer.
1: Die da keine Nahrung kriegen.
0: So, Thema des Morgens ist aber was anderes. Gleich hier Punkt 9. Alles, was Sie wissen müssen bei Hitradio RTL aktuell.
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1: Mit Stella Störmer einen schönen guten Tag. Am Flughafen Leipzig-Halle musste in der Nacht der Flugbetrieb vorübergehend eingestellt werden. Grund war laut Polizei die Sichtung eines unbekannten Flugobjekts in Schkeuditz kurz vor Mitternacht.
2: Daraufhin wurden mehrere Maschinen an andere Flughäfen umgeleitet, unter anderem eine Passagiermaschine. Außerdem wurde im Bereich der Südpiste ein Objekt festgestellt, das zunächst von der Bundespolizei untersucht wurde. Dabei kam auch ein Sprengstoffroboter zum Einsatz. Gegen um zwei wurde der Flugbetrieb im Nordbereich wieder aufgenommen. Die Südpiste ist noch gesperrt. Die Ermittlungen dauern an. Tina Wojnowski, Nachrichtenredaktion.
1: Heftige Gewitter sind am Abend über die Oberlausitz gezogen. Bäume stürzten um, Äste fielen herab, die Feuerwehr rückte aus. In Ebersbach krachte ein Baum auf ein Wohnhaus, in Krauschwitz auf eine Stromleitung. Straßen wurden kurzzeitig überflutet. Der Schwerpunkt der Einsätze lag laut Rettungsleitstelle Ostsachsen im Landkreis Görlitz. Die Ära der Seifenkistenrennen in Dresden an der Saloppe ist beendet. Ursprünglich war die 22. Saison für den 12. September geplant. Nun wurde die Kultveranstaltung abgesagt. Mehr von Luise Lippert.
3: Die Entscheidung ist den Veranstaltern nicht leicht gefallen. Doch die Gründe sind nachvollziehbar. Weniger Teilnehmer, die wirtschaftlichen Herausforderungen und gestiegene behördliche Anforderungen, auch was die Rahmenbedingungen für den Veranstaltungsort betrifft. In den vergangenen Jahren nahmen mehr als 150 Teams mit über 400 Seifenkisten an der Kultveranstaltung teil. Jetzt ist damit Schluss. Die Veranstalter haben aber schon ein neues Format in Planung, und zwar den ersten Carambolagia-Einpark-Contest.
1: Im vergangenen Jahr wurden in Deutschland deutlich mehr Firmen gegründet als noch ein Jahr zuvor. 171.000 waren es laut Rheinischer Post, 20.000 mehr als im Vorjahr. Die Zahlen stammen aus einem Report der Industrie- und Handelskammer. Demnach waren Jobverluste und fehlende Beschäftigungsperspektiven ein Grund für das gestiegene Interesse, ein eigenes Unternehmen zu gründen. Immer mehr Menschen in Deutschland arbeiten, obwohl sie bereits eine Altersrente beziehen. Aus dem Mikrozensus 2025 geht hervor, dass 14% der Rentner zwischen 65 und 74 Jahren erwerbstätig sind. Das ist ein Prozentpunkt mehr als noch ein Jahr zuvor. Von den Rentnern, die arbeiten, arbeitete etwa jeder Fünfte mindestens 30 Wochenstunden.
4: Und unser Katja Möckel-Wetter.
5: Ja, Frau Sonne arbeitet heute auch weniger. Sie hat weniger zu tun, wird abgelöst von Schauern und Gewittern. Heute immer mal wieder im Laufe des Tages. Und dabei bleibt es auch schwülwarm, bis zu 36 Grad sind da heute wieder möglich. Aber eben so ein bisschen bedeckt. Und da kann das eine oder andere Gewitterchen vor allem in den Nachmittagsstunden dann auch wieder auftauchen. Morgen entspannt sich das so. Ja, es wird ein bisschen kühler, so mit maximal 30 Grad. Das hält sich dann auch über den Freitag. Da wird es dann auch wieder freundlicher, inklusive Samstag. Also bis Samstag passiert jetzt nicht mehr allzu viel, außer vielleicht heute Nachmittag.
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4: Stau auf der A4 Richtung Görlitz, weiter zwischen Brösnitz und Ohorn, 1 Kilometer etwa. Auf der A13 wegen des Unfalls Richtung Berlin auch Stau zwischen Lübbenau und Freiwalde. Das dauert eine Viertelstunde, bis sie da durch sind. Und es wird geblitzt in Dresden auf der Chemnitzer Straße am Friedhof. Auf der B2 am Roten Haus Richtung Bad Düben wird geblitzt. Und auch in Plauen auf der B92.
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4: Ja, das gefällt uns gut. Mit einem Rotschopf geht's los. 60 Mille verkaufte Platten, 5 Nummer 1 Alben, fast 2 Milliarden Streams weltweit. Sein Name ist Programm. Mhm. Mick Hucknall. Wir spielen Something Got Me Started.
5: Ja.
4: Hier sind Simply Red. Was vergessen?
5: Nö, ich mach mal später. Ich will auch mal meine Playlist mitbringen von 90ern. Ist immer noch deine Musik hier.

0: 9.16 Uhr ist es.
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0: Ja, Rekordsuche diese Woche. Wer hat den längsten Kassenbon im Land? Also ich hatte gestern im Baumarkt mit Gutschein wohlgemerkt und Rabattkarte auch einen extrem langen Kassenzettel. Aber mit euch kann ich nicht mithalten.
2: Was hast du denn gekauft?
0: Ach so, allen möglichen Kram schon für den Winter. Vogelfutter und Zeugs und Igelfutter und was man eben so braucht. Ein bisschen noch Chlor für den Pool und so weiter und so fort. Aber was hier los ist, das glauben Sie wirklich nicht. Wenn das stimmt, was Sie uns alles schicken, auch an Fotos, dann wird's irre. Aber wir können ja eh am Ende dann kontrollieren, wenn der Sieger gekürt wird. Mike Alsdorf zum Beispiel war bei Teddy und hat den Laden scheinbar leergeräumt. Einkaufszettel von 1,85 Meter. Wohlgemerkt. Das ist fast 2 Meter. So. Und Nadine Möckel, kennst du eine Nadine Möckel zufällig?
2: Nee, die kenne ich nicht.
0: Aus St. Egidien, da war ich bei McGuides.
2: Da habe ich keine Verwandtschaft.
0: Die hat einen 2 Meter langen Kassenzettel rausgekommen.
2: Die sind trotzdem jetzt pleite, McGuides. Gut, dass sie nochmal billig einkaufen war. Vielleicht wird ja der Einkauf auch wieder ausgeglichen. Für den längsten gibt es 500 Euro Rekordprämie.
0: Ja.
2: Also, aber es kann doch noch nicht.
0: 2 Meter.
2: Alles oder 2 Meter?
0: Wer kommt über 2 Meter?
2: Wer hat einen längeren?
0: Dann fresse ich einen Besen.
2: Da geht bestimmt noch was. Was für Voraussetzungen übrigens ein Zettel haben muss und wie man sich anmelden kann, alles bei uns auf der Homepage hitradio.rtl.de.
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1: Joshua Kettison mit dem Song Grüß ich meinen, fällt mir gerade ein, meinen alten Kumpel Felix, den ich ewig nicht gesehen habe, weil der diesen Song damals vergöttert hat. Joshua Kettison, Picture Postcards from LA auf Hitradio RTL. Und so geht's weiter. Eine ganze Stunde 90er, auch mit Seal. Und dann ein Schmeckerchen. 90er Kulthit war ja auch Let's Talk About Sex. Haben Sie gewusst, hast du gewusst, dass es die Fassung auch von Max Rabe gibt, dass der das gesungen hat? Mhm. Hören wir mal rein.
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3: Da haben sie doch damals so eine Comedy draus gemacht.
1: Das ging an mir vorbei, aber schön. Wir spielen trotzdem gleich hier auf Hitradio RTL lieber das Original mit Salt and Pepper. Bleiben Sie bei uns.
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1: Und was kommt denn da heute wieder auf uns zu?
3: Ich habe gerade die Funzel ausgemacht, jetzt muss ich sie doch wieder anmachen.
1: Funzel?
3: Weil es doch schon wieder trüb draußen ist. Ja, so eine Mischung aus Sonne und Wolken heute. Einzelne Schauer ziehen da mal durch. An diesem Mittwoch im Laufe vom Nachmittag dann auch wieder gewittermäßig mit recht viel Sturm und zum Teil auch Hagel. Die Höchstwerte liegen, also es ist ein bisschen was in der Luft. Bei schwülwarmen 36 Grad, selbst am Fichtelberg werden knapp 30 Grad. Morgen entspannt sich, also es wird dann weniger warm, beziehungsweise heiß mit bis zu 30 Grad. Da sind noch einzelne Schauer möglich, aber nicht mehr allzu heftig. Ansonsten wird es jetzt von Tag zu Tag wieder schöner und nicht mehr ganz so warm.
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1: Auf der A13 Richtung Berlin, weiter Stau ab Lübbenau bis Freiwalde, dauert 20 Minuten, bis Sie da durch sind. Die A17 Richtung Dresden, zwischen Südvorstadt und Gorbitz auch 1 Kilometer Stau. Und die B101 Richtung Meißen, da stockt es zwischen Großenhain und Priestewitz, brauchen Sie auch eine knappe Viertelstunde länger. Noch ein neuer Stau auf der A9 Richtung Berlin, zwischen Coswig und Nienberg auch 2 Kilometer Stau. Und geblitzt wird in Liebert-Wolkwitz auf der Roßstraße Richtung Holzhausen, in Görlitz am Klinikum und in Meißen auf der Ziegelstraße und auf der Zaschendorfer.
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2: Und jetzt kommt die Queen of Country Pop, wie sie in der Heimat genannt wird. Aber die konnte auch anders. Die konnte mehr als Country Roots oder Ring of Fire. Hier ist Shania Twain mit The Don't Impress Me Much. Hey.

0: Es ist 9.43 Uhr. Wichtige Verkehrsmeldung von Hitradio RTL betrifft der Autobahn A4 Richtung Görlitz. Höhe Bautzen West. Ein defekter LKW auf der Standspur. Da liegen auch Fahrzeugteile auf der Fahrbahn. Bitte Vorsicht.
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0: René Tänzer aus Dresden spielt mit und wir freuen uns auf die Frage. Stimmt's, mein René?
2: Wir sind ganz gespannt.
3: Guten Morgen. Hast du schon von unseren Hitradio RTL Sachsen-Rekorden gehört?
2: Ja.
3: Was suchen?
2: Ach so, mit dem Kassenbon.
3: Ja, was suchen wir diese Woche? Kassenzettel, genau. Und jetzt schätzt doch mal, wie viele Kilometer Kassenbonpapier werden in Deutschland schätzungsweise pro Tag gedruckt?
2: Pro Tag? Mhm. Kilometer?
3: Ja.
2: Ich sag mal, ich drucke auch jeden Tag Kassenzettel aus. Bei mir sind das auch einige im Auto, die da ausgedruckt werden.
3: Was Kasse, machst du? Wieso im Auto?
2: Im Taxibetrieb.
3: Ach so. Oh, die kriegen auch einen Kassenzettel?
2: Na klar, wir haben ja einen Drucker im Auto. Also man möchte ja auch, dass die Gäste bei uns oder die Kunden natürlich einen Beleg bekommen.
3: Ach so, okay.
2: Und im Sommer wollen die alle keinen ausgedruckten mehr haben, sondern einen handgeschriebenen, weil die werden natürlich dunkel, wenn das so heiß ist. Also ich schätze mal, Uwe, was sagst du?
0: 10.000 Kilometer.
2: Mehr, 12.
3: 12.000 Kilometer?
2: Ja.
3: Okay. Fakt ist, mit der Menge an Kassenbonpapier, das pro Tag in Deutschland ausgedruckt wird, könnte man täglich mehr als 30 Mal die Erde umrunden.
0: Ei, ei, ei.
3: Denn es sind schätzungsweise 1,5 Millionen Kilometer Kassenbonpapier.
0: Und da leuchtet einem schon ein, warum die diesen Kassenbon-Ausdruck eindämmen wollten und dann immer gefragt haben, wollen Sie einen Kassenbon oder nicht, dann drucken wir es gar nicht erst.
2: Ja, nee, ist ja auch Quatsch. Überleg mal beim Bäcker, du kaufst eine Semmel und kriegst einen Bon. Also das ist ja Unfug. Die Welt spinnt, oder?
3: Die Welt spinnt. Und ihr mit, aber du lagst in dem Fall näher dran.
2: Ja.
3: 50 Euro für deine Kasse.
0: Ja, und wir haben gelernt, dass Katja Möckel scheinbar, wenn sie Taxi fährt, nur schwarz fährt, weil sie nicht wusste, dass es da auch einen Bon gibt.
3: Mich chauffiert ja keiner. Nee, wusste ich nicht.
2: Nee, die nimmt ja keiner mit.
0: Oder so.
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0: Zum Beispiel.
4: Spinderella, cut it up one time.

0: Was für ein Schmachtfetzen von Bryan Adams auf Hitradio RTL. So. Und er schmachtet auch nach Ihnen, dass es endlich losgeht ab 10. Mirko Jakob für Sie.
1: Hat sich extra nochmal die Haare gekämmt. Viel Spaß.
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4: Mit Stella Stürmer einen schönen guten Tag. Starkes Unwetter sorgt erneut in der sächsischen Schweiz für Schäden. Mehrere Bäume wurden gestern Abend entwurzelt. Dabei wurde auch die Oberleitung der Kirnitschtalbahn heruntergerissen. Mehr von Michaela Stahl.
5: Die Bahn fährt vorerst nicht mehr. Fahrgäste werden gebeten, die Busse der Kirnitschtallinie 241 zu nutzen. Diese Verkehr

0: stündlich durch das Kirnitschtal. Einen großen Schaden gab es auch am Sonnenhof hinter Hermsdorf. Dort wurde eine große Kastanie entwurzelt. Sie fiel auf eine Scheune mit Ferienwohnung. Verletzt wurde offenbar niemand. Wie hoch der Schaden ist, ist noch unklar.
1: Polizei und Rettungsdienst sind gestern Nachmittag auf den Friedhof in Geier gerufen worden. Dort hatten Besucher eine leblose Person gefunden, wie uns ein Polizeisprecher bestätigte. Feuerwehrleute sperrten den Bereich ab und bauten einen Sichtschutz auf. Für die Person kam jede Hilfe zu spät. Die genauen Todesumstände sind noch unklar. Eine Straftat könne aber ausgeschlossen werden, hieß es. Zur Identität der oder des Toten liegen noch keine Angaben vor. Nach dem Vorfall am Flughafen Leipzig-Halle in der Nacht sind jetzt neue Details bekannt. Die Bild-Zeitung berichtet, dass auf dem Vorfeld eine Drohne mit einem Päckchen und Zünder daran entdeckt worden sein soll. Ermittler stufen sie demnach als möglichen Sprengsatz ein. Die Bundespolizei habe Entschärfer geschickt, um das Paket kontrolliert zu sprengen. Vor den Landtagswahlen im Herbst in mehreren Bundesländern beobachten Sicherheitsbehörden russische Desinformationskampagnen. Entsprechende Videos würden versuchen, Politiker und Parteien schlecht zu machen, die nicht russlandfreundlich seien, hieß es aus Sicherheitskreisen. Es gehe um einige hundert Videos, die mit Logos deutscher Medienhäuser versehen seien, um sie glaubwürdiger erscheinen zu lassen. Die Rentendiskussion hält an. Vor allem die Pläne, die abschlagsfreie Frührente abzuschaffen, stoßen auf Kritik. Der Bundesverband der Arbeitgeber reagiert in der Bild entsetzt darüber, dass ein Kernpunkt des Pakets schon vor der Umsetzung in Frage gestellt wird. Eine zukunftsfeste Rente brauche mehr Beschäftigung, mehr Beitragszahler und eine solide Finanzierung. Nicht immer neue Versprechen auf Kosten der jüngeren Generation, so BDA-Chef Kampeter. Allen voran die fünf ostdeutschen Regierungschefs, die teilweise vor Landtagswahlen stehen, wollen an der abschlagsfreien Frührente aber festhalten.
2: Kommt der Blick zum Sachsenwetter. An diesem Mittwochvormittag teils heiter, teils wolkig. Erstmal im Großen und Ganzen trocken. Am Abend und am Nachmittag dann einzelne Gewitter mit lokaler Unwettergefahr, heftiger Starkregen, Hagel oder schwere Sturmböden. Wie immer kann, kein muss. 33 bis 35 Grad gibt's heute nochmal. Die Nacht dann wechselnd bewölkt, örtlich noch mit Schauern und Gewittern. 21 bis 18 im Bergland bis 15 Grad. Und morgen dann schon ein bisschen angenehmer. Sonne und Wolken im Wechsel trocken. 27 bis 30 Grad.
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2: Hitradio RTL meldet A4 Dresden Richtung Görlitzhöhe, Bautzen West. Vorsicht, defekter LKW auf der Standspur und Gegenstände auf der linken Spur, hier Fahrzeugteile. Die A72 Chemnitz Richtung Zwickau zwischen Stolberg Nord und Stolberg West, 2 Kilometer Stau. Und es blitzt aktuell aus Rabenau kommend in Richtung Freital am Abzweig Scheibe, Dresden die Sternstraße stadtauswärts, in Etzdorf Striegestal Ortsausgang Richtung Nossen und Radebeul die Dippelsdorfer Straße.
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2: So, dann wollen wir mal rein in diesen Mittwoch, in diesen Wochenteiler, wie man ihn noch nennt. 5 am Stück gibt's mit Vanessa Paradis, mit Michael Jackson, Erasure, Alex Warren gleich und hier Foreigner, Say You Will.

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1: Kurz nach 10:30 haben wir es an diesem Mittwoch. Gucken wir zum Sachsenwetter. Teils heiter, teils wolkig. Erstmal ein bisschen trocken, nachmittags und abends. Ja, einzelne Gewitter, da kann es lokal auch mal heftig werden. Kann, aber muss nicht. Und wir kriegen wieder wirklich schwitzige 33 bis 35 Grad.
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1: Hitradio RTL meldet A4, Chemnitz Richtung Dresden, Höhe Dresden Flughafen, defekter LKW und Gegenstände auf der Fahrbahn. A9 Leipzig Richtung Berlin, zwischen Coswig und Niemek 6 Kilometer Stau. Die A14 Dresden Richtung Leipzig, zwischen Leisnig und Mutschen, Reifenteile auf der Fahrbahn, dann ein bisschen Stau auf der A17 Prag Richtung Dresden, zwischen Dresden-Prohlis und Dresden-Gorbitz 1 Kilometer Stau. Die A72 noch, Chemnitz Richtung Zwickau, zwischen Stolberg Nord und Stolberg West 1 Kilometer stockend, dann Plauen Richtung Hof, Höhe Rastplatz Großzöber und Gegenstände, hier Fahrzeugteile, und Zwickau Richtung Chemnitz, zwischen Chemnitz Süd und Kreuz Chemnitz 2 Kilometer stockend. Es blitzt B96 in Neusalzer Spremberg, Ortsmitte, Leipzig, Eutritscher Straße, stadtauswärts, kurz hinterm Peugeot-Autohaus, und Jahnsdorf auf der Meinersdorfer Straße in beiden Richtungen.
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0: Der geht raus, auch an diesem Mittwoch, natürlich an alle Frauen, an alle Mädels da draußen. Nur für euch, John Lennon, Woman. Hitradio RTL, 10:45, Mittwochvormittag. Gleich gibt's Depeche Mode und Precious. Und jetzt mal ein bisschen Rekorde hier.
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0: Sachsenrekorde. So sieht's aus. Jede Woche neuer Rekord. Diese Woche suchen wir Sachsens längsten Kassenzettel. Und aktuelle Rekordhalterin ist Nadine Möckel. Nein, bevor jemand fragt, nicht verwandt mit unserer Katja. Hat bei McGuides in St. Egilien einen 2 Meter langen Kassenzettel rausbekommen.
2: Hallihallo, guten Morgen, Hitradio RTL-Team. Hier ist die Nadine Möckel, momentan Rekordhalterin von diesem Kassenbon. Wir haben gestern Abend im Übrigen nochmal nachgemessen. Ich kann euch auch ein Foto noch mitschicken. Mhm. Der Kassenbon ist genau 2,02 Meter sogar lang. Ich habe jetzt nur die Schmiesche dran nebengelegt und habe es dann fotografiert, dass ich mich anmelden kann bei euch. Also genau genommen ist er 2,02 Meter sogar. Ich schicke ein Foto. Bis dahin, danke, tschüss.
0: Oha, also korrigieren wir. Aktueller Rekord in Sachen längster Kassenzettel Sachsens, 2 Meter und 2 Zentimeter. Wer kann mehr? Hat noch jemand? Kommt noch jemand drüber? Gibt 500 € Sachsen-Rekordprämie, wenn Sie Sachsens längsten Kassenzettel haben. Alles, was Sie wissen müssen dazu, im Netz hitradio-rtl.de.
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8: Mit Stella Störmer einen schönen guten Tag. Am Flughafen Leipzig-Halle musste in der Nacht der Flugbetrieb vorübergehend eingestellt werden. Grund war laut Polizei die Sichtung eines unbekannten Flugobjekts in Schkeuditz kurz vor Mitternacht.
9: Daraufhin wurden mehrere Maschinen an andere Flughäfen umgeleitet, unter anderem eine Passagiermaschine. Außerdem wurde im Bereich der Südpiste ein Objekt festgestellt, das zunächst von der Bundespolizei untersucht wurde. Dabei kam auch ein Sprengstoffroboter zum Einsatz. Gegen um zwei wurde der Flugbetrieb im Nordbereich wieder aufgenommen. Die Südpiste ist noch

0: gesperrt. Die Ermittlungen dauern an. Tina Wojnowski, Nachrichtenredaktion.
1: Danke, Tina. Wie die Bild berichtet, soll es sich wohl um eine Drohne mit einem Päckchen und Zünder gehandelt haben. Die Bundespolizei habe Entschärfer geschickt, um das Paket kontrolliert zu sprengen. Künstliche Intelligenz für die Hosentasche. Forscher der BTU Cottbus-Senftenberg verwandeln ganz schön gewöhnliche Smartphones in hochpräzise Werkzeuge für die Landwirtschaft. Eine neue wissenschaftliche Arbeit zeigt, wie Kleinbauern mit einfachen Fotos und moderner Software künftig ihre Erträge sichern können. Mehr dazu von Knut-Michael Kunoth.
2: BTU-Forscher Juan Camilo Rivera Palacio hat nachgewiesen, dass 3 einfache Smartphone-Fotos pro Kaffeebaum reichen, um Ernten extrem genau zu erfassen. Das Prinzip ist clever wie simpel. Die Landwirte knipsen ihre Kaffeebäume nach einer einfachen Anleitung. Eine speziell entwickelte Software analysiert die Bilder und zählt automatisch die Kaffeekirschen. Werden diese Daten zusätzlich mit Wetter- und Bodendaten verknüpft, lässt sich die Produktivität ganzer Plantagen verlässlich vorhersagen.
1: Die Stimmung in der deutschen Autoindustrie hat sich deutlich verbessert. Der IFO-Geschäftsklimaindex, also eine Umfrage unter den Unternehmen, stieg im Juli um 6 Punkte. Er ist allerdings insgesamt immer noch im negativen Bereich. Vor allem die aktuelle Geschäftslage wird sehr schlecht bewertet. Deutlich verbessert haben sich die Geschäftserwartungen. Sie sind so hoch wie zuletzt vor mehr als 3 Jahren. Die Auftragsbücher füllten sich wieder etwas. Der Städtetag rechnet damit, dass bundesweit in diesem und dem kommenden Jahr 10% weniger öffentlicher Nahverkehr angeboten wird. Dem Kölner Stadtanzeiger sagt Hauptgeschäftsführer Schuchert, dass Städte etwa Fahrpläne ausdünnten. Der Grund? Es fehlt Geld. Das derzeitige Niveau sei nicht zu halten.
3: Der Blick zum Sachsenwetter. Teils heiter, teils wolkig, erstmal trocken, nachmittags und abends können dann wieder einzelne Gewitter und wenn die kommen, dann auch ordentlich Rumpelpumpel durchziehen. Unwettergefahr, heftiger Starkregen, Hagel oder schwere Sturmböen. Ansonsten schwitzen wir heute nochmal 33 bis 35 Grad.
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3: So, ein bisschen Kleinkram von den Straßen. A4 Dresden Richtung Chemnitz zwischen Dresden-Hellerau und Dresden-Neustadt. 2 Kilometer Stau. A9 Nürnberg Richtung Berlin zwischen Leipzig-West-Merseburg und Großkugel. 2 Kilometer Stau. A14 Dresden Richtung Leipzig zwischen Döbeln-Ost und Döbeln-Nord. 3 Kilometer Stau. Dresden Richtung Leipzig zwischen Leisnig und Mutschen haben wir Gegenstände, hier Reifenteile auf der Fahrbahn. A17 Prag Richtung Dresden zwischen Dresden-Prodis und Dresden-Gorbitz 2 Kilometer Stau und Zwickau Richtung Chemnitz, das ist die A72, zwischen Stolberg-Nord und Kreuz-Chemnitz 3 Kilometer Stau. Es blitzt Leipzig-Eutritscher Straße stadtauswärts, B96 in Neusalza-Spremberg, Ortsmitte und Jahnsdorf-Meinersdorfer Straße in beiden Richtungen.
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3: Hören wir mal rein in diesen Mittwochvormittag mit Don Henley, The Boys of Summer, mit Kelly Clarkson, Nick Kershaw haben wir. Liquido, die Jungs mit Narcotic, ihrem Riesenhit aus den 90ern. Und was machen wir hier am Anfang? Ja, ein bisschen Liebe. Wir brauchen Liebe. Cora, In the Name of Love.

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10: Hier ist Radio RTL gleich mit John Parr mit London Beat. Und wir haben Laura Brannigan und ihre Gloria. Jetzt gucken wir aber mal zum Wetter. Das ist heute, naja, also wer Wärme mag, ist euer Tag. Teils heiter, teils wolkig, erstmal trocken. Am Nachmittag und Abend kann es einzelne Gewitter mit lokaler Unwettergefahr, also Starkregen, Hagel, schwere Sturmböen geben. Ansonsten schwitzen wir uns durch den Tag, 33 bis 35 Grad auch heute nochmal.
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10: Hitradio RTL meldet A4 Chemnitz Richtung Dresden, Höhe Dresden Flughafen, defekter LKW auf der Standspur. Vorsicht, hier haben wir Gegenstände auf der Fahrbahn, Reifenteile. Die A4 Dresden Richtung Chemnitz zwischen Dresden-Hellerau und Dresden-Neustadt, 3 Kilometer Stau. A9 Nürnberg Richtung Berlin zwischen Bad Dürrenberg und Großkugel, 3 Kilometer Stau. A14 Dresden Richtung Leipzig zwischen Döbeln-Ost und Döbeln-Nord, 1 Kilometer Stau. Und die A72 Zwickau Richtung Chemnitz zwischen Stolberg-Nord und Kreuz-Chemnitz, 3 Kilometer Stau. Es blitzt Jahnsdorf, Meinersdorfer Straße in beiden Richtungen, Mokrena Richtung Torgau am Abzweig Siebtitz und zwischen Friedewald und Radebeul-Lindenau in der 30er-Zone.
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0: St. Elmo's Fire. Hitrade RTL, Mittwochvormittag noch. 11:45 mittlerweile schon. Wir gehen mal auf Rekordsuche.
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0: Und es knackt wirklich ordentlich. Seit heute ist übrigens klar, Sachsens längster Kassenzettel ist über 2 Meter lang. Hier fallen direkt die Bestmarken stündlich. Uwe Bauer aus Sehma bringt 206 Zentimeter vom Einkauf bei Jysk mit. Und ebenfalls 206 Zentimeter hat Manuela Jämlich aus Pegau. Manuela, ihr wart bei der Alexander Gastronomie GmbH. Ihr habt offensichtlich was zu feiern gehabt.
2: Genau. Wir haben unsere Silberhochzeit gefeiert. Wir hatten am 21.07.
0: Okay, na dann Glückwunsch noch nachträglich. Bei so einem langen Kassenzettel nehme ich an, ihr wart auch nicht allein feiern. Und da hast du dir gedacht, den Teil der Kosten holst du dir mit dem Hitradio RTL Sachsen-Rekord zurück, ja?
2: Das war ein großer Zufall, dass ich das am Montag früh gehört habe. Und nachmittags war dann der Kassenbon in meinem Briefkasten. Wir mussten das nicht gleich an dem Tag bezahlen, sondern wurde mir dann zugeschickt.
0: Okay. Na dann drücken wir die Daumen, also dass es für den Rekord reicht. Gucken wir mal. 500 Euro würde es geben, wenn Sie Sachsens längsten Kassenzettel haben. Bis Freitag suchen wir noch. Steht alles im Netz. Hitradio RTL.de.
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0: der Meister. Brian Adams, Mark Sachsen, kommt gerne nochmal. War im vergangenen Jahr und kommt, oder war in diesem Jahr? Nein, war vergangenes Jahr, glaube ich. Und kommt auch nochmal, und zwar am Samstag, 10.10., also 10. Oktober, ist er in Leipzig, Quarterback Immobilien Arena. Und es gibt, glaube ich, auch noch Tickets, jetzt nicht so wie immer günstig, aber es gibt wohl noch welche. Hitrade RTL, was gibt's bei uns? Bei uns nach 11 auf jeden Fall Musik. Don't you forget about me. Simple Minds unter anderem dabei mit Don't You Forget About Me. Wir haben Roxette, wir haben Leonie und die Pet Shop Boys. Und gleich gibt es bei uns die Nachrichten. Da gibt es Neuigkeiten zum Vorfall am Flughafen Leipzig-Halle in der kommenden Nacht. Bleiben Sie dran.
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9: Mit Stella Störmer einen schönen guten Tag. Es ist ein sehr brisanter Vorfall am Flughafen Leipzig-Halle. Dort war in der vergangenen Nacht eine Drohne bemerkt worden, die Medienberichten zufolge ausgerüstet war mit einem Päckchen und einem Zünder. Das Flugobjekt soll sich in der Nähe einer ukrainischen Frachtmaschine befunden haben. Die Polizeigewerkschaft teilte mit, die Bundespolizei sei gut gerüstet für die Drohnenabwehr. Die Menschen bei uns im Freistaat haben im Jahr 2024 pro Kopf durchschnittlich gut 2000 Euro gespart. Das hat das Statistische Landesamt mitgeteilt. Damit haben die Sachsen täglich rund 5,50 Euro auf die Seite oder die sprichwörtlich hohe Kante gelegt. Damit stiegen die Ersparnisse gegenüber dem Vorjahr um gut 18%. Beim privaten Konsum gaben die Sachsen durchschnittlich 25.240 Euro aus. Das sind etwa 92% des Bundesdurchschnitts. Bahnreisende auf der Linie RE3 zwischen Zwickau und Hof benötigen nach den Sommerferien vorübergehend etwa eine halbe Stunde mehr Zeit für ihre Fahrt. Den Grund kennt Gunnar Tichy.
10: Am 17. August beginnen Bauarbeiten an der Leit- und Sicherungstechnik, wie die Deutsche Bahn mitteilte. Deshalb werden bis zum 22. August in beiden Richtungen Busse eingesetzt. Zu beachten ist, dass die Busse in Richtung Hof später und in Richtung Zwickau früher fahren als die regulären Züge. Reisende sollten daher ihre Verbindung vor Fahrtantritt unbedingt prüfen, rät die Bahn.
9: Unter den jüngeren Rentnerinnen und Rentnern steigt der Anteil der Erwerbstätigen. Im vergangenen Jahr sagten 14% der 65- bis 74-Jährigen, dass sie neben einer Altersrente noch arbeiten. Ein Jahr zuvor war es ein Prozentpunkt weniger. Seit Januar gilt die Aktivrente, die garantiert neben der Rente

0: bis zu 2000 Euro steuerfrei hinzuverdienen zu dürfen. Vor allem die Industrie klagt ja über im internationalen Vergleich hohe Strompreise. Bundeswirtschaftsministerin Reiche rechnet allerdings damit, dass man spürbare Entlastungen erst in den 2030er Jahren sehen werde. Das Kabinett hatte eine Reform des Erneuerbare-Energien-Gesetzes auf den Weg gebracht. Ein Ziel Reiches: den Netzausbau so steuern, dass erneuerbare Energien insgesamt effizienter werden. Ein Millionengewinn ist in Italien erst im Müll gelandet und dann wiedergefunden worden. Eine Lottospielerin hatte ihren Gewinnschein versehentlich weggeworfen. Laut der Nachrichtenagentur ANSA wurde der Müll durchsucht, mit Erfolg.
1: Der Blick zum Sachsenwetter, teils heiter, teils wolkig, bislang noch trocken. Nachmittags und abends kann es einzelne Gewitter, lokal mit Unwettergefahr, heftiger Starkregen, Hagel oder schwere Sturmböen geben. Und bis dahin ist es auch noch weiter ordentlich warm, 33 bis 35 Grad. Nachts dann wechselnd bewölkt, örtlich noch Schauer und Gewitter. 21 bis 18 Grad, so im Bergland bis 15 Grad, weiter runter geht's nicht. Ja, morgen recht angenehm, Sonne und Wolken im Wechsel, dazu trocken und 27 bis nur noch 30 Grad.
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1: Hitradio RTL meldet A4 Dresden Richtung Chemnitz zwischen Dresden-Hellerau und Dresden-Neustadt 3 Kilometer Stau. A9 Nürnberg Richtung Berlin zwischen Bad Dürrenberg und Großkugel 4 Kilometer Stau. Die A13 Dresden Richtung Berlin zwischen Ortrand und Ruhland 2 Kilometer Stau. A38 Leipzig Richtung Halle zwischen Kreuz-Rippachtal und Merseburg Süd 1 Kilometer Stau. Und A72 Zwickau Richtung Chemnitz zwischen Stolberg Nord und Kreuz Chemnitz im Moment 3 Kilometer Stau. Es blitzt B98 Oppach aus Richtung Soland kurz vorm ehemaligen Busbahnhof. Chemnitz Nevestraße stadtauswärts und Leipzig die Max-Liebermann-Straße.
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1: So, kurz nach 12 Mahlzeit wünsche ich erstmal. Lassen Sie sich schmecken, sollten Sie gerade zu Tisch sein. Wir haben Kodo und Döff. Wir haben Roxette, The Simple Minds, Leonie und die Pet Shop Boys. Schönen Mittwoch.

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2: Hier ist das Radio RTL, kurz nach 12:30 an diesem Mittwoch. Gleich gibt's bei uns Animotion mit Eye Engineer. Wir haben die Shakespeare Sisters mit Stay. Und Jason Donovan beklagt, too many broken hearts, also zu viele gebrochene Herzen. Na da, gucken wir, was wir dann ändern können. Wir gucken erstmal zum Sachsenwetter, teils heiter, teils wolkig, erstmal trocken noch. Kann sein, dass am Nachmittag und Abend das ein oder andere Gewitter auf uns zurollt, lokal auch mit Unwettergefahr, heftiger Starkregen, Hagel oder Sturmböen. Und bis dahin halten wir aus bei 33 bis 35 Grad.
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2: Hitradio RTL meldet A4. Chemnitz Richtung Dresden. Zwischen Dresden-Neustadt und Dresden-Wildermann mehrere defekte LKW auf der Standspur und Gegenstände. Hier liegen mehrere Metallteile. Die A4 Dresden Richtung Chemnitz. Zwischen Dresden-Hellerau und Dresden-Neustadt 3 Kilometer Stau. Nürnberg Richtung Berlin auf der A9. Zwischen Dürrenberg und Großkugel 4 Kilometer Stau. Die A13 Dresden Richtung Berlin. Zwischen Ortrand und Ruhland 2 Kilometer Stau. Zwickau Richtung Chemnitz auf der A72 zwischen Chemnitz Süd und Kreuz Chemnitz 3 Kilometer Stau und die B169 zwischen Abzweig Röderau und Elbbrücke in Riesa wird eine Ölspur beseitigt, deswegen Vollsperrung. Es blitzt A4 Görlitz Richtung Dresden zwischen Salzenforst und Uhüst, die B87 Richtung Torgau am Stern und Leipzig Max-Liebermann-Straße stadteinwärts an der Kaserne.
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0: das ist Lieblingsmusik von mir. Ich habe die gemocht. Animotion, Eye Engineer. Also ich mag die immer noch. Ich höre sie immer noch gerne. 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Wir haben es 12:45 an diesem Mittwoch. Leon Rimes, Can't Fight the Moonlight, wartet. Was haben wir vorher? Vielleicht ein Rekord?
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0: Also ich muss mal sagen, heute purzelt es doch relativ häufig sozusagen. Der aktuelle Rekord, Sachsens längster Kassenzettel, hatte bis eben noch 206 Zentimeter. Ist aber leider schon Geschichte. Isabel Reichelt aus Leubsdorf bringt noch einen Zentimeter mehr mit. Es gab wohl viel zu kaufen bei Kick, also 207 Zentimeter. Und Jonas Ignatschak war bei Saturn. Sein Zettel ist 211 Zentimeter lang. Jonas, was hast du denn geholt?
2: Geholt habe ich den Fernseher. so lang geworden ist der, weil ich den bezahlt habe mit Gutschein. Und da steht jeder Gutschein einzeln auf dem Kassenzettel mit drauf, der abgerechnet wurde.
0: Naja, wohl dem, der Gutscheine hat. Also, Jonas hat sich einen Fernseher gekauft, hat mit Gutschein unter anderem bezahlt. Deswegen ist der Zettel 211 Zentimeter lang. Ihr Gebot gerne noch her, wir haben ja noch Zeit. Ist erst die Hälfte rum. Gehen Sie ins Netz, hitradio.rtl.de. Da steht, was der Kassenzettel darf und was er nicht darf. Und dann können Sie mal gucken, ob Sie vielleicht noch überbieten können. Aktuell sind es 211 Zentimeter. Hier ist Lean Rimes.

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5: Mit Stella Störmer einen schönen guten Tag. Es ist ein sehr brisanter Vorfall am Flughafen Leipzig-Halle. Dort war in der vergangenen Nacht eine Drohne bemerkt worden, die Medienberichten zufolge ausgerüstet war mit einem Päckchen und einem Zünder. Das Flugobjekt soll sich in der Nähe einer ukrainischen Frachtmaschine befunden haben. Die Polizeigewerkschaft teilte mit, die Bundespolizei sei gut gerüstet für die Drohnenabwehr. Die Menschen bei uns im Freistaat haben im Jahr 2024 pro Kopf durchschnittlich gut 2000 Euro gespart. Das hat das Statistische Landesamt mitgeteilt. Damit haben die Sachsen täglich rund 5,50 Euro auf die Seite oder die sprichwörtlich hohe Kante gelegt. Damit stiegen die Ersparnisse gegenüber dem Vorjahr um gut 18%. Beim privaten Konsum gaben die Sachsen durchschnittlich 25.240 Euro aus. Das sind etwa 92% des Bundesdurchschnitts. Bahnreisende auf der Linie RE3 zwischen Zwickau und Hof benötigen nach den Sommerferien vorübergehend etwa eine halbe Stunde mehr Zeit für ihre Fahrt. Den Grund kennt Gunnar Tichy.
6: Am 17. August beginnen Bauarbeiten an der Leit- und Sicherungstechnik, wie die Deutsche Bahn mitteilte. Deshalb werden bis zum 22. August in beiden Richtungen Busse eingesetzt. Zu beachten ist, dass die Busse in Richtung Hof später und in Richtung Zwickau früher fahren als die regulären Züge. Reisende sollten daher ihre Verbindung vor Fahrtantritt unbedingt prüfen, rät die Bahn.
5: Unter den jüngeren Rentnerinnen und Rentnern steigt der Anteil der Erwerbstätigen. Im vergangenen Jahr sagten 14% der 65- bis 74-Jährigen, dass sie neben einer Altersrente noch arbeiten. Ein Jahr zuvor war es ein Prozentpunkt weniger. Seit Januar gilt die Aktivrente.

0: Erwerbstreibende, die garantiert, neben der Rente bis zu 2000 Euro steuerfrei hinzuverdienen zu dürfen. Vor allem die Industrie klagt ja über im internationalen Vergleich hohe Strompreise. Bundeswirtschaftsministerin Reiche rechnet allerdings damit, dass man spürbare Entlastungen erst in den 2030er Jahren sehen werde. Das Kabinett hatte eine Reform des Erneuerbare-Energien-Gesetzes auf den Weg gebracht. Ein Ziel Reiches: den Netzausbau so steuern, dass erneuerbare Energien insgesamt effizienter werden. Ein Millionengewinn ist in Italien erst im Müll gelandet und dann wiedergefunden worden. Eine Lottospielerin hatte ihren Gewinnschein versehentlich weggeworfen. Laut der Nachrichtenagentur ANSA wurde der Müll durchsucht, mit Erfolg.
1: So, gucken wir zum Sachsenwetter. Teils heiter, teils wolkig, trocken im Großen und Ganzen. Nachmittags und abends kann es mal ein einzelnes Gewitter mit lokal Unwettergefahr, heftiger Starkregen, Hagel oder schwere Sturmböen sind damit gemeint geben. Aber das muss nicht sein. 33 bis 35 Grad kriegen wir auch so. Die Nacht wechselnd bewölkt, örtlich noch Schauer und Gewitter, sonst niederschlagsfrei. 21 bis 18 im Bergland bis 15 Grad. Ja, morgen recht angenehm. Sonne und Wolken im Wechsel, dazu trocken. 27 bis 30 Grad.
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1: Hitradio RTL meldet: A4 Chemnitz Richtung Dresden, zwischen Dresden-Neustadt und Dresden-Wildermann, mehrere defekte LKW auf der Standspur und Vorsicht, Gegenstände über alle Spuren verteilt. Die A9 Nürnberg Richtung Berlin, zwischen Bad Dürrenberg und Großkugel, 4 Kilometer Stau. A17 Prag Richtung Dresden, zwischen Breitenau-Schönwald und Bad Gottleuba, 2 Kilometer Stau. Und A72 Zwickau Richtung Chemnitz, zwischen Chemnitz Süd und Kreuz Chemnitz, 3 Kilometer Stau. Es blitzt Görlitz Richtung Dresden auf der A4 zwischen Salzenforst und Uhüst. Die B87 Richtung Torgau am Stern und Leipzig Max-Liebermann-Straße stadteinwärts an der Kaserne.
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1: So, Sie zählen bitte mit. Eddie Grant, Gimme Hope Joanna, Mandy mit Westlife. Wir haben Bruce Springsteen mit Dancing in the Dark. Culture Beat, die 90er mit Mr. Rain. Und hier, Here Comes the Rain Again. Aber allerdings nur als Lied.

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7: Genau, 13:30 haben wir es. Hitradio RTL ist hier gleich mit Joe Cocker. Unchain My Heart mit Cher, Believe und Dan Harrow. Don't break my heart. Vorher schönes Wetter. Also warmes Wetter. Schön, müssen wir gucken. Heute Nachmittag am Abend kann es mal ein Gewitter geben. Lokal auch mit Unwettergefahr. Heftiger Starkregen, Hagel und schwere Sturmböen. Aber so, da wo kein Gewitter, teils heiter, teils wolkig und 33 bis 35 Grad.
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7: Hitradio RTL meldet A4 Chemnitz Richtung Dresden zwischen Dresden-Neustadt und Dresden-Wildermann. Mehrere defekte LKW auf der Standspur. Gegenstände auf allen Spuren, hier mehrere Metallteile. Die A14 Leipzig Richtung Dresden, hier haben wir ein Pannenfahrzeug zwischen Leipzig-Ost und Kleinpösner, Radwechsel auf der Fahrerseite. A38 Leipzig Richtung Halle zwischen Kreuz-Rippachtal und Merseburg-Süd, 2 Kilometer Stau. Und die A72 Plauen Richtung Hof zwischen Plauen-Süd und Pirk, rechte Spur gesperrt, hier Radwechsel auf der Fahrerseite. Und Zwickau Richtung Chemnitz zwischen Stolberg-Nord und Kreuz-Chemnitz, 4 Kilometer Stau. Es blitzt A4 Görlitz Richtung Dresden zwischen Salzenforst und Uhist, die B87 Richtung Torgau am Stern und Leipzig die Max-Liebermann-Straße stadteinwärts an der Kaserne.
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0: Entfessle mein Herz. Anscheinend mal hart mit Joe Cocker. Müssen wir einen kurzen Moment noch warten. Wir müssen erstmal den nächsten Sachsenrekord entfesseln.
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0: So, mal die positive Nachricht vorne angestellt. 500 Tacken gibt's von uns, wenn Sie Sachsens längsten Kassenzettel haben sollten. Den suchen wir nämlich hier bei uns bei den Sachsenrekorden. Wir haben schon ganz viele Kassenzettel bekommen. Vor allem Supermärkte, Drogerien, auch Ikea mischt ordentlich mit. Simone Sadej aus Oberlungwitz war im Schwedenmöbelhaus. 72 Zentimeter hat sie mit rausgebracht. Katrin Schwalbe aus Coswig, ihr Zettel sogar 96,5 cm. Aber man muss auch mal sagen, wir sind mittlerweile schon in den 200 Bereichen vorgedrungen. Aktuell vorn ist Jonas Ignatschak. Jonas aus Baretal hat anscheinend bei Saturn ordentlich eingekauft. Und zwar 211 cm hat er gekriegt als Kassenzettel. Den muss man oft falten, wenn der Verkäufer zu einem dann sagt, bitte gut aufheben die Rechnung, die brauchen sie vielleicht nochmal. Sind das sozusagen schon Rekordmaße? 211 cm kriegen wir raus. Sie gehen ins Netz, wenn Sie sagen, habe ich länger, kann ich mehr? Hitradio RTL.de und dann gucken wir mal, was passiert.

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6: Mit Stella Störmer einen schönen guten Tag. Es ist ein sehr brisanter Vorfall am Flughafen Leipzig-Halle. Dort war in der vergangenen Nacht eine Drohne bemerkt worden, die Medienberichten zufolge ausgerüstet war mit einem Päckchen und einem Zünder. Das Flugobjekt soll sich in der Nähe einer ukrainischen Frachtmaschine befunden haben. Die Polizeigewerkschaft teilte mit, die Bundespolizei sei gut gerüstet für die Drohnenabwehr. Die Menschen bei uns im Freistaat haben im Jahr 2024 pro Kopf durchschnittlich gut 2.000 Euro gespart. Das hat das Statistische Landesamt mitgeteilt. Damit haben die Sachsen täglich rund 5,50 Euro auf die Seite oder die sprichwörtlich hohe Kante gelegt. Damit stiegen die Ersparnisse gegenüber dem Vorjahr um gut 18%. Beim privaten Konsum gaben die Sachsen durchschnittlich 25.240 Euro aus. Das sind etwa 92% des Bundesdurchschnitts. Bahnreisende auf der Linie RE3 zwischen Zwickau und Hof benötigen nach den Sommerferien vorübergehend etwa eine halbe Stunde mehr Zeit für ihre Fahrt. Den Grund kennt Gunnar Tichy.
7: Am 17. August beginnen Bauarbeiten an der Leit- und Sicherungstechnik, wie die Deutsche Bahn mitteilte. Deshalb werden bis zum 22. August in beiden Richtungen Busse eingesetzt. Zu beachten ist, dass die Busse in Richtung Hof später und in Richtung Zwickau früher fahren als die regulären Züge. Reisende sollten daher ihre Verbindung vor Fahrtantritt unbedingt prüfen, rät die Bahn.
6: Unter den jüngeren Rentnerinnen und Rentnern steigt der Anteil der Erwerbstätigen. Im vergangenen Jahr sagten 14% der 65- bis 74-Jährigen, dass sie neben einer Altersrente noch arbeiten. Ein Jahr zuvor war es ein Prozentpunkt weniger. Seit Januar gilt die Aktivrente, die garantiert, neben der Rente bis zu 2.000 Euro steuerfrei hinzuverdienen zu dürfen. Vor allem die Industrie klagt ja über im internationalen Vergleich hohe Strompreise. Bundeswirtschaftsministerin Reiche rechnet allerdings damit, dass man spürbare Entlastungen erst in den 2030er Jahren sehen werde. Das Kabinett hatte eine Reform des Erneuerbare-Energien-Gesetzes auf den Weg gebracht. Ein Ziel Reiches, den Netzausbau so steuern, dass erneuerbare Energien insgesamt effizienter werden. Ein Millionengewinn ist in Italien erst im Müll gelandet und dann wiedergefunden worden. Eine Lottospielerin hatte ihren Gewinnschein versehentlich weggeworfen. Laut der Nachrichtenagentur ANSA wurde der Müll durchsucht, mit Erfolg.

0: Der Blick zum Sachsenwetter. Es ist teils heiter, teils wolkig, auch im Großen und Ganzen erstmal noch trocken. Wie das wird mit den Gewittern, das kann ich Ihnen jetzt direkt nicht sagen. Es sind einzelne Gewitter avisiert, die können lokal auch mal echt heftig werden. Wie so oft in den letzten Tagen, heftig Starkregen, Hagel oder schwere Sturmböen. Das alles aber kann, muss nicht. 33 bis 35 Grad, die gibt's als Muss. Die Nacht dann wechselnd bewölkt, örtlich noch Schauer und Gewitter, sonst niederschlagsfrei. 21 bis 18 Grad, ja, morgen Sonne und Wolken im Wechsel, dazu größtenteils trocken bei 27 bis 30 Grad.
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0: Hitradio RTL meldet A4 Chemnitz Richtung Dresden zwischen Dreieck-Nossen und Wilsdruff Gegenstände auf allen Spuren. Hier haben wir Reifenteile. Und zwischen Dresden-Neustadt und Dresden-Wildermann mehrere defekte LKW und Metallteile auf der Fahrbahn. Die A17 Prag Richtung Dresden zwischen Dresden-Prodes und Dresden-Südvorstadt defekter LKW. Und Prag Richtung Dresden zwischen Breitenau-Schönwald und Bad Gottleuba 2 Kilometer Stau. A72 noch Zwickau Richtung Chemnitz zwischen Stolberg Nord und Chemnitz Süd 4 Kilometer Stau. Und es blitzt Leipzig, Max-Liebermann-Straße, stadteinwärts an der Kaserne, in Dresden-Heidenstraße und Chemnitz-Zwickauer-Straße, stadtauswärts.
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0: Wenn man es mal ganz genau nimmt, sind wir eigentlich über die Hälfte der Arbeitswoche schon drüber. Also ist jetzt weniger als schon hinter uns liegt, sozusagen. Wir haben's. Der Kipppunkt ist erreicht. Steve Winwood am Mittwochnachmittag, Purple Disco Machine und Camouflage jetzt für unseren Start langsam aber sicher in den Feierabend an diesem Mittwoch.

Wallery mit Steve Winwood, Hitradio RTL ist hier. Ich bin Mirko, schön, dass Sie dabei sind. Es ist 14:45 Uhr, Mittwoch, Wochenteiler. Heute der 5. August. Was können wir diesem Tag noch abringen? An diesem Nachmittag, heute ist Tag der Unterwäsche. Deswegen sieht man bei den Amis auch heute wieder in der U-Bahn Menschen nur mit Unterwäsche fahren. Macht man in New York gerne mal. Ist trendy, ist eine hippe Stadt. Heute ist auch noch nationaler Tag der Austern. Sie wissen schon, diese Delikatesse, die ein bisschen aussieht wie Schnupfen. Und wenn man es nicht mag, auch so schmeckt. Und was auch schön ist, heute ist Arbeite wie ein Hund-Tag. Ich muss mal ehrlich sein, wenn ich arbeiten würde wie mein Hund, wäre ich jetzt schon 3-mal groß auf dem Klo gewesen, 7-mal klein, hätte 2-mal gegessen oder gefressen und dazwischen immer ja einen längeren Powernap gemacht. So sieht das aus, wenn man als Hund arbeitet. Und dazwischen natürlich lieb gucken und vielleicht noch was zu essen kriegen.

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5: So, bei uns gleich Boy Meets Girl. Hier auf Hitradio RTL mit Waiting for a Star to Fall. Captain Hollywood Project kommt und Bad Boys Blue, World Without You. Vorher mal ein bisschen zum Wetter, teils heiter, teils wolkig. Am Nachmittag und Abend kann es das ein oder andere Gewitter geben, dann auch lokale Unwetter, heftiger Starkregen, Hagel oder schwere Sturmböen. Und bis es soweit ist, schwitzen wir bei 33 bis 35 Grad.
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5: Hitradio RTL meldet A4, Chemnitz Richtung Dresden, zwischen Dreiecken Nossen und Wilstrup. Gegenstände auf allen Spuren, hier haben wir Reifenteile. Görlitz Richtung Dresden, zwischen Grenze Ludwigsdorf und Weißenberg, 3 Kilometer Stau.

0: A17 Prag Richtung Dresden zwischen Grenze Breitenau-Schönwald und Bad Gottleuba 2 Kilometer Stau und 4 Kilometer Stau auf der A72 Zwickau Richtung Chemnitz zwischen Stolberg West und Chemnitz Süd. Es blitzt Chemnitz, Annaberger Straße stadteinwärts am Friedhof, die S111 in Neublorschütz und Chemnitz, Nefestraße stadtauswärts kurz vor der Auffahrt zur A72.
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0: Boy Meets Girl, Waiting for a Star to Fall. Hier ist gerade RTL. Schön, dass Sie bei uns sind. 3:45 Mittwochnachmittag. Drehen wir die Uhr mal ein paar Stunden zurück. Heute Morgen, da stand man sich wieder gegenüber beim Duell. Die Augen zu messerscharfen Schlitzen verengt, bereit für die richtige Antwort im richtigen Moment. Der Uwe aus unserer Hitradio RTL Morning Show und der René aus Dresden. Und dazwischen steht Katja mit der Schätzfrage. Heute passend übrigens zu unserem aktuellen Sachsenrekord, zu unserer Suche nach dem längsten Kassenzettel.
1: Schätz doch mal, wie viele Kilometer Kassenbonpapier werden in Deutschland schätzungsweise pro Tag gedruckt?
2: Pro Tag? Mhm. Kilometer?
1: Ja.
2: Ich sag mal, ich drucke auch jeden Tag Kassenzettel aus. Bei mir sind das auch einige im Auto, die da ausgedruckt werden.
1: Was Kasse, machst du? Wieso im Auto?
2: Taxibetrieb.
1: Ach so. Ach, die kriegen auch einen Kassenzettel?
2: Na klar, wir haben ja einen Drucker im Auto. Also, Uwe, was sagst du?
3: 10.000 Kilometer.
2: Mehr, 12.
1: 12.000 Kilometer?
2: Mhm, ja.
1: Okay. Fakt ist, mit der Menge an Kassenbonpapier, das pro Tag in Deutschland ausgedruckt wird, könnte man täglich mehr als 30 Mal die Erde umrunden.
3: Ei, ei, ei.
1: Denn es sind schätzungsweise 1,5 Millionen Kilometer Kassenbonpapier.
0: René, also zwar 1,488 Millionen Kilometer daneben, aber es reicht trotzdem noch, um näher zu sein als Uwe. Dafür gab es 50 Euro in die Taxikasse und wenn Sie gerade denken, kann ich auch. Na bitte, das Wort Duell an die 0351 5000 2000, da kommt auch Ihre Chance.

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9: Ich bin Stefan Schütz. Der Zwischenfall letzte Nacht am Flughafen Leipzig-Halle war offenbar ein Drohnenangriff. Inzwischen hat das Bundesinnenministerium in Berlin bestätigt, dass in der Nähe eines ukrainischen Flugzeugs eine Drohne sichergestellt wurde. Das Fluggerät war wohl mit Sprengstoff und einem Zünder präpariert.
10: Zudem gab es einen weiteren Vorfall. Eine DHL-Frachtmaschine ist kurz nach dem Start mit einem unbekannten Objekt kollidiert. Sie wurde nach Hannover umgeleitet, wo sie sicher landen konnte. Am Flugzeug wurden leichte Beschädigungen festgestellt. Der Flugbetrieb am Frachtdrehkreuz ist durch die Ermittlungen teilweise beeinträchtigt. Gunnar Tichy, Nachrichtenredaktion.
9: Die Bundesregierung will nach längerem Hin und Her nun am 12. August, also nächste Woche, die Reform des BAföG auf den Weg bringen. Studierende und Schüler sollen damit ab dem Sommersemester mehr Geld erhalten. Der BAföG-Höchstsatz liegt aktuell bei 992 Euro pro Monat und es gibt rund 613.000 Bezieher. Eigentlich sollte die Erhöhung ein halbes Jahr früher kommen, wurde aber mit der Begründung leerer Haushaltskassen verschoben. Die Industrie sendet ein paar gute Signale, so sprudeln die Gewinne bei Siemens Energy. Der Juni lief für die Maschinen- und Anlagenbauer gut und die Autohersteller schauen laut IFO-Institut positiver in die Zukunft, Katrin Müller berichtet.
11: Auch wenn die Zeiten erstmal nicht rosiger werden, füllen sich die Auftragsbücher wieder etwas und auch die Exporterwartungen sind laut IFO-Institut gestiegen. Einige Firmen profitieren demnach auch vom europaweiten Rüstungsboom. Zum Beispiel Hersteller von Karosserien und Aufbauten, die Geräte und Komponenten bauen, die nicht nur für Autos verwendet werden können, sondern zum Beispiel auch in der Verteidigung.
9: Urteil in Hamburg gegen 7 Mitglieder und einen Unterstützer der rechtsextremen Terrorgruppe Letzte Verteidigungswelle. Es gab Haftstrafen zwischen 1,5 und 5 Jahren. Die Gruppe soll Brandanschläge auf Asylheime geplant und ausgeführt haben, außerdem gezielt Menschen als vermeintliche Pädophile gejagt haben. Die Angeklagten waren zur Tatzeit zwischen 14 und 21 Jahre alt. Der Jüngste kommt auf Bewährung frei. Der Magdeburger Schwimmer Florian Wellbrock hat bei der Schwimm-EM in Paris seine zweite Goldmedaille im Freiwasserschwimmen geholt. Nach dem Sieg über 10 Kilometer hat der 28-Jährige heute auch das Rennen über die 5 Kilometer für sich entschieden. Es ist bereits seine 5. EM-Medaille im Freiwasser.
12: So, dann gucken wir nochmal zum Sachsenwetter, wie das hier weitergeht an diesem Mittwochnachmittag. Es ist teils heiter, teils wolkig, im Großen und Ganzen trocken, aber das kann immer noch mal so ein einzelnes Gewitter mit lokaler Unwettergefahr und heftigen Starkregen, Hagel oder schwere Sturmböen gehen. Also Gewitter nicht ausgeschlossen, ne?
13: Gewitter?
12: Ja.
13: Wo?
12: Das wissen wir nicht. Es ist 33 bis 35 Grad, das könnte ich da noch anbieten.
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12: Wir kommen auf die Straßen. Hitradio RTL meldet A4 Chemnitz Richtung Dresden zwischen Dreieck-Nossen und Wilsdruff. Gegenstände hier, Reifenteile auf allen Spuren. Görlitz Richtung Dresden zwischen Kodersdorf und Niederseifersdorf. Defektes Fahrzeug in der Baustelle. Die Fahrbahn im Moment komplett blockiert. Es gibt eine empfohlene Umleitung, die U4. Görlitz Richtung Dresden nochmal zwischen Ludwigsdorf und Weißenberg 3 Kilometer Stau. Dann A17 Prag Richtung Dresden zwischen Breitenau-Schönwald und Bad Gottleuba 2 Kilometer Stau. Und die A72

0: Zwickau Richtung Chemnitz zwischen Stolberg Nord und Kreuz Chemnitz 4 Kilometer Stau. Aktuelle Blitzer lauern auf der S111 Neublorschütz, Chemnitz, Nevelstraße, stadtauswärts, kurz vor der Auffahrt A72 und Dresden, die Chemnitzer Straße, Ecke Bayreuther Straße, stadteinwärts.
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0: Ich bin gespannt, ob ich einen Tag schaffe, wo ich das andere rauslösche und nur meins drin habe. Aber es ist nicht so schlimm. Bin ja da. Jetzt mit Paula Abdul, mit Erasure und mit Whitney Houston. Danach ein bisschen Agathe Bauer. Sie bleiben hier. Sehr gut. Ja.

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1: Ich sag's jetzt schon mal, wenn Sie Fan von Robbie Williams sind, ist das heute nichts für Sie. Mhm. Es geht um die großen und kleinen musikalischen Missverständnisse und eigentlich habe ich es ja heute schon fast verraten.
2: Wir machen es ein kleines bisschen, also es wird ein kleines bisschen eklig jetzt,
1: ja.
2: Denn wir hören uns jetzt den Verhörer von René Hoffmann aus Wiedemar an. Es geht um Angels von Robbie Williams.
1: Das ist die Nummer, mit der er sich wieder aus dem Sumpf zurückgeholt hat, sozusagen. Das ist sein Alltime-Best-Hit.
2: Stimmt.
1: Geht nach wie vor noch steil, ist der Höhepunkt eines jeden Robbie Williams-Konzertes.
2: Ja, echt schön. Und bei Minute 1,20 hört René aber, dass der Robbie da singt, wenn er Kotze kocht.
1: Ja, ja, klar.
2: Ja, wenn man das hören will, das ist, also eigentlich liegt einem das total fern, ne? Aber in Renés Hirn ist das irgendwie reingekrochen, wenn er Kotze kocht.
1: Es wird langsam übrigens nicht besser.
2: Nee. Singt's lässig, ne? Wenn er Kotze kocht. Also, schöner Verhörer, René, danke.
1: Grüße. Eine Romanvorlage will. Der Kotzekocher, der neue Fitzek-Roman.
2: Grüße nach Wiedemar, das war wild. Und wenn Sie auch mal so einen schönen Verhörer haben, da freuen wir uns. Über WhatsApp können Sie den gerne herschicken. 0351 5000 2000.
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8: Hier trat der RTL gleich mit den Hooters, All You Zombies, mit Udo Lindenberg und einem reparierten Herz. Und es gibt Jennifer Rush, die singt über Madonnas Eis. Vorher gucken wir, was wir vom Wetter melden können. Naja, es ist warm, 33 bis 35 Grad und im Großen und Ganzen teils wolkig und trocken. Allerdings, das ein oder andere Gewitter wabbert so durch und wenn es schlecht läuft, kann das auch mal ordentlich rumpeln. Die Nacht dann wechselnd bewölkt, örtlich noch Schauer und Gewitter, sonst niederschlagsfrei. 21 bis 18 im Bergland, so bis 15 Grad. Weiter runter geht's erstmal noch nicht. Morgen dann Sonne und Wolken im Wechsel. Größtenteils trocken. 27 bis 30 Grad.
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8: Hitradio RTL meldet A4, Görlitz Richtung Dresden zwischen Kodersdorf und Niederseifersdorf. Defektes Fahrzeug im Baustellenbereich. Autobahn Richtung Dresden im Moment blockiert. Gibt eine Umleitung, die U4. Weiter Görlitz Richtung Dresden zwischen Grenzübergang Ludwigsdorf und Weißenberg 4 Kilometer Stau. Die A14 Halle Richtung Leipzig zwischen Schkeuditzer Kreuz und Schkeuditz Gegenstände auf der linken Fahrspur. Und Halle Richtung Leipzig zwischen Leipzig Mitte und Leipzig Messegelände haben wir nochmal Gegenstände. A72 Zwickau Richtung Chemnitz zwischen Chemnitz Süd und Kreuz Chemnitz 4 Kilometer stockend und die aktuellen Blitzer auf der S111 Neublorschütz Chemnitz Nefestraße stadtauswärts kurz vor der A72 Auffahrt. Und Dresden, Chemnitzer Straße, Ecke Bayreuther Straße, stadteinwärts.
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Die Hooters, All You Zombies, Hitradio RTL. Es ist Mittwochnachmittag. Wir haben es jetzt 3:15 und wir sind nach wie vor auf Rekordsuche. Sie wissen, der Hitradio RTL Sachsen-Rekord. Aktuell gibt es 500 Euro für die längste Kassenrolle, also den längsten Kassenzettel, den Sie hier in Sachsen finden können. Jonas aus Baretal hat es anscheinend bei Saturn krachen lassen. Da hat er 211 Zentimeter Kassenzettel rausgeräumt. Und ja, wir gehen aber weiter. Lieber Jonas, tut mir leid. Es geht um Jüsk und 220 Zentimeter. Kathleen aus Pirna war einkaufen und jetzt kommt's. 244 Zentimeter im Nettomarkt musste auch erstmal schaffen. Thorsten Ebert aus Rodewisch, also jetzt vorne 244 Zentimeter Kassenzettel. Das sind knappe 2,50 Meter. Wenn Sie einen längeren haben, machen Sie bitte das Internet auf, gehen auf unsere Seite hitradio.rtl.de, gucken, ob das alles passt mit Ihrem Schein und dann geht's los.

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4: Ich bin Stefan Schütz. Der Zwischenfall letzte Nacht am Flughafen Leipzig-Halle war offenbar ein Drohnenangriff. Inzwischen hat das Bundesinnenministerium in Berlin bestätigt, dass in der Nähe eines ukrainischen Flugzeugs eine Drohne sichergestellt wurde. Das Fluggerät war wohl mit Sprengstoff und einem Zünder präpariert.
5: Zudem gab es einen weiteren Vorfall. Eine DHL-Frachtmaschine ist kurz nach dem Start mit einem unbekannten Objekt kollidiert. Sie wurde nach Hannover umgeleitet, wo sie sicher landen konnte. Am Flugzeug wurden leichte Beschädigungen festgestellt. Der Flugbetrieb am Frachtdrehkreuz ist durch die Ermittlungen teilweise beeinträchtigt. Gunnar Tichy, Nachrichtenredaktion.
4: Die Bundesregierung will nach längerem Hin und Her nun am 12. August, also nächste Woche, die Reform des BAföG auf den Weg bringen. Studierende und Schüler sollen damit ab dem Sommersemester mehr Geld erhalten. Der BAföG-Höchstsatz liegt aktuell bei 992 Euro pro Monat und es gibt rund 613.000 Bezieher. Eigentlich sollte die Erhöhung ein halbes Jahr früher kommen, wurde aber mit der Begründung leerer Haushaltskassen verschoben. Die Industrie sendet ein paar gute Signale. So sprudeln die Gewinne bei Siemens Energy. Der Juni lief für die Maschinen- und Anlagenbauer gut und die Autohersteller schauen laut IFO-Institut positiver in die Zukunft. Katrin Müller berichtet.
6: Auch wenn die Zeiten erstmal nicht rosiger werden, füllen sich die Auftragsbücher wieder etwas und auch die Exporterwartungen sind laut IFO-Institut gestiegen. Einige Firmen profitieren demnach auch vom europaweiten Rüstungsboom. Zum Beispiel Hersteller von Karosserien und Aufbauten, die Geräte und Komponenten bauen, die nicht nur für Autos verwendet werden können, sondern zum Beispiel auch in der Verteidigung.
4: Urteil in Hamburg gegen 7 Mitglieder und einen Unterstützer der rechtsextremen Terrorgruppe Letzte Verteidigungswelle. Es gab Haftstrafen zwischen 1,5 und 5 Jahren. Die Gruppe soll Brandanschläge auf Asylheime geplant und ausgeführt haben, außerdem gezielt Menschen als vermeintliche Pädophile gejagt haben. Die Angeklagten waren zur Tatzeit zwischen 14 und 21 Jahre alt. Der Jüngste kommt auf Bewährung frei. Der Magdeburger Schwimmer Florian Wellbrock hat bei der Schwimm-EM in Paris seine zweite Goldmedaille im Freiwasserschwimmen geholt. Nach dem Sieg über 10 Kilometer hat der 28-Jährige heute auch das Rennen über die 5 Kilometer für sich entschieden. Es ist bereits seine 5. EM-Medaille im Freiwasser.
7: Hier gerade RTL mit dem Sachsenwetter, teils heiter, teils wolkig, im Großen und Ganzen trocken. Sollte es ein Gewitter um sie herum geben, dann kann das gut auch mal ein bisschen heftiger ausfallen. Lokale Unwettergefahr bei Gewitter, heftiger Starkregen, Hagel oder schwere Sturmböen. Ja, und für den Rest 33 bis 35 Grad, weiter schwitzen.
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7: Hitradio RTL meldet A4 Görlitz Richtung Dresden zwischen Ludwigsdorf und Weißenberg. 3 Kilometer Stau. Die A14 Halle Richtung Leipzig zwischen Leipzig-Mitte und Leipzig-Messegelände. Gegenstände auf der Fahrbahn. A17 Prag Richtung Dresden zwischen Breitenau-Schönwald und Bad Gottleuba. 2 Kilometer Stau. Und A72 Zwickau Richtung Chemnitz zwischen Stolberg Nord und Kreuz Chemnitz. 4 Kilometer Stau. Es blitzt Chemnitz-Nefestraße stadtauswärts kurz vor der Auffahrt zur A72. Dresden-Chemnitzer Straße, Ecke Bayreuther Straße stadteinwärts. Und die B87 Abzweig Audenhain beidseitig.
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7: Ja, ich hab's wieder nicht geschafft.
10: Jakob.
7: Ja, ich bin da. Ohne die Claudi, aber das macht ja nichts. Wir haben sie ja. Und

0: Billy Idol, Rebel Yell, Hitradio RTL hier, 4:15, Donnerstag, nee, ist noch nicht Donnerstag, ist Mittwoch. Wir sind im Wochenteiler, es ist Mittwoch, sind aber noch Ferien. Ronja aus Dresden ist 11 Jahre alt, gerade von der Urlaubskreuzfahrt zurück und hat dort den Begriff vom blinden Passagier mal gehört. Ja, jetzt will sie natürlich wissen von unserem Helmköpfchen Matthias Draheim, ist der blinde Passagier wirklich blind?
1: Aha, in 30 Sekunden.
2: Spricht man manchmal von Erinnerungslücken, soll ja bei Politikern vorkommen, ist die Rede von einem blinden Fleck im Gedächtnis. Liebe macht angeblich blind, weil die Gefühle die Sicht auf die Wirklichkeit vernebeln. Naja, und so ist auch ein blinder Passagier nicht tatsächlich blind, der will aber auf keinen Fall gesehen werden. Der Ausdruck vom blinden Passagier, der ist im 18. Jahrhundert aufgekommen und stammt aus einer Zeit, als man noch mit der Postkutsche unterwegs war. Die Reisenden, die stiegen normalerweise an offiziellen Poststationen ein, wurden dort in Listen eingetragen und kontrolliert. Ein blinder Mitfahrer kletterte unterwegs heimlich und ungesehen, meistens hinten auf den Kutschbock und sprang kurz vom Ziel wieder ab, ohne Kontrolle und, na klar, ohne Ticket. Für die offiziellen Augen unsichtbar. Blind eben.

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4: Hier gerade RTL hier am Mittwochnachmittag, kurz nach 16:30. Gleich gibt's Depeche Mode, Roxette und Fancy mit The Lady of Ice. Fancy kommt übrigens, geht nochmal on Tour, One Last Time, und ist für 3 Termine auch nochmal bei uns in Sachsen. Zwickau am 24. Oktober, Dresden 25. Oktober und in Leipzig nochmal nächstes Jahr im Januar. Kommt Fancy nochmal vorbei. Jetzt kommt erstmal Sachsenwetter. Das sieht, für viele gut aus. Ein bisschen zu warm. Kann aber auch das ein oder andere Gewitter geben. Dann kann es lokal auch mal heftig werden. Unwetter, Starkregen, Hagel oder schwere Sturmböen. Wie gesagt, kann, muss nicht. 33 bis 35 Grad. Die Nacht dann wechselnd bewölkt. Örtlich noch Schauer und Gewitter, sonst niederschlagsfrei. 21 bis 18 im Bergland, so bis 15 Grad. Ja, und morgen Sonne und Wolken im Wechsel, dazu größtenteils trocken bei 27 bis 30 Grad.
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4: Hitradio RTL meldet A4. Chemnitz Richtung Dresden, zwischen Chemnitz Ost und Frankenberg, Gegenstände auf allen Spuren. Görlitz Richtung Dresden, zwischen Kodersdorf und Weißenberg, 5 Kilometer stockend. Die A14, Halle Richtung Leipzig, zwischen Leipzig Mitte und Leipzig Messegelände haben wir Gegenstände auf der Fahrbahn. Und Leipzig Richtung Dresden, Höhe Döbeln Ost, auf der rechten Spur ein Metallteil. Die A72, Plauen Richtung Hof, zwischen Plauen Ost und Plauen Süd haben wir einen Unfall. Autobahn Richtung Hof im Moment gesperrt. Und Zwickau Richtung Chemnitz, zwischen Chemnitz Süd und Kreuz Chemnitz 3 Kilometer Stau und an der Abfahrt Chemnitz Süd noch Behinderung nach Unfall. Es blitzt Dresden, Chemnitzer Straße, Ecke Bayreuther Straße, stadteinwärts und die B87, Abzweig Audenhain, beidseitig.
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0: Geht immer gerne mal zum Schluss des Konzertes, wenn dann das ganze Meer von Armen nach links und rechts wedelt. Never Let Me Down Again mit Depeche Mode, hier ist Hit Radio RTL. Wir wollen aber nicht mit Depeche Mode den Rekord brechen, sondern mit Ihnen. Es geht um die Hitradio RTL Sachsenrekorde, wissen Sie ja, ne?
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0: So, dann mal an dieser Stelle viele Grüße nach Kreutsch. Hört uns Christine Ebersbach. Christine hat einen Kassenzettel geschickt, der ist 253 Zentimeter lang. Hat sie sozusagen eingekauft auf dem Kreutzer Groschenmarkt. Das wird schwierig dann mit Messen schon. Und ähnlich wird es wohl auch Marion Johannes aus Nossen gemacht haben. Der wird einmal bei 2 Meter Stopp gemacht haben und dann die Schmiech nochmal angelegt haben. Denn Marion liegt jetzt vorne beim Hitradio RTL Sachsen-Rekord. Sachsens längster Kassenzettel mit 254 Zentimetern. Ja, Sie können überbieten, dann bitte im Netz hitradio-rtl.de. Erstmal gucken, was wir von Ihnen wollen und dann her mit Ihrem Einkaufszettel.

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2: Ich bin Stefan Schütz. Wegen des Vorfalls mit einer Drohne in Leipzig unterbricht Innenminister Dobrindt seinen Urlaub. Der CSU-Politiker will mit Sachsens Innenminister Schuster und Sicherheitsbehörden sprechen. Am späten Abend hatte ein Mitarbeiter des Leipziger Flughafens im Frachtbereich eine Drohne mit Sprengvorrichtungen gefunden. Ein zweites Objekt stieß mit einem Frachtflieger zusammen, der danach sicher in Hannover landen konnte. Immer weniger Autofahrende müssen zum sogenannten Idiotentest. Für 2025 meldet die zuständige Behörde einen Rückgang der medizinisch-psychologischen Untersuchung auf knapp über 70.000. Das waren fast 7% weniger als im Jahr 2024. Häufigste Gründe für den Test bleiben auffälliger Alkoholkonsum, Drogen oder Medikamente. Es häufen sich Meldungen über aus dem Ruder gelaufene KI-Versuche großer Entwickler. Einige sprechen bereits von Werbemaßnahmen. Nun meldet Anthropic, dass KI einen Menschen täuschen wollte, um eine Schwachstelle in eine Software einzuschleusen. Philipp Detlefs.
3: Die Forscher waren verblüfft, denn das KI-Modell nutzte seinen Zugang zum Internet nicht nur für Programmierhilfen, sondern legte eigenständig gefälschte Identitäten an und verschickte Phishing-Mails, um die Softwarebetreuer auszutricksen. Als der manipulierte Programmcode entdeckt wurde, gab die künstliche Intelligenz einen Fehler zu. Anschließend versuchte sie allerdings, die Sicherheitslücke in angeblichen Korrekturen noch einmal einzubauen.
2: Die Bundesregierung will nach längerem Hin und Her nun am 12. August, also nächste Woche, die Reform des BAföG auf den Weg bringen. Studierende und Schüler sollen ab dem Sommersemester mehr Geld erhalten. Der BAföG-Höchstsatz liegt aktuell bei 992 Euro pro Monat und es gibt insgesamt rund 613.000 Bezieher. Eigentlich sollte die Erhöhung ein halbes Jahr früher kommen, wurde aber mit der Begründung leerer Haushaltskassen verschoben. Zweites EM-Gold für Schwimmer Florian Wellbrock. Er ist bei den Europameisterschaften in Paris auch über die 5 Kilometer im Freiwasser der schnellste gewesen. Er setzte sich vor Kontrahenten aus Ungarn und Italien durch. Bereits gestern hatte der Magdeburger Wellbrock Gold über die 10 Kilometer geholt.
4: Der Blick zum Sachsenwetter, naja, es ist und bleibt warm, eigentlich heiß, eigentlich zu warm. Es ist teils wolkig, teils heiter, noch trocken, noch meint da, wo noch kein Gewitter ist. Wenn eins kommt, kann es mal ordentlich rumpeln, ansonsten bleiben wir beim Schwitzen, 33 bis 35 Grad. Die Nacht dann wechselnd bewölkt, örtlich noch Schauer und Gewitter, sonst niederschlagsfrei bei 21 bis 18 im Bergland bis 15 Grad. Ja, morgen ein bisschen angenehmer, Sonne und Wolken im Wechsel, größtenteils trocken bei 27 bis 30 Grad.
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4: Hitradio RTL meldet A4 Chemnitz Richtung Dresden zwischen Chemnitz Ost und Frankenberg. Vorsicht, Gegenstände auf allen Spuren. Görlitz Richtung Dresden zwischen Kodersdorf und Weißenberg. 4 Kilometer stockend. Die A14 Leipzig Richtung Dresden, Höhe Döbeln Ost. Gegenstände auf der rechten Spur, ein Metallteil. Chemnitz Richtung Leipzig zwischen Geithain und Borna Süd. Reifenteile auf allen Spuren. Da sind wir auf der A72, Plauen Richtung Hof, zwischen Plauen Süd und Plauen Vollsperrung nach Unfall. Zwickau Richtung Hof, zwischen Treuen und Plauen Süd, hier 2 Kilometer Stau. Und Zwickau Richtung Chemnitz, zwischen Chemnitz Süd und Kreuz Chemnitz ebenfalls 2 Kilometer Stau. Es blitzt B87, Abzweig Audenhain, beidseitig. Spreewitz in der Umleitung Richtung Neustadt, auf der rechten Seite versteckt. Und Dresden, die Striesener Straße, stadtauswärts.
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4: Wir wünschen schönen Mittwochabend rein in diesen Feierabend. George Harrison, The Backstreet Boys und Irene Cara.

0: Got my mind set on you, George Harrison auf Hitradio RTL.
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10: Wir sind gerade RTL gleich mit Müllen Farmer und Desenchanté. Wir haben Styx mit The Boat on the River und gleich den Secret Service. Vorher, das ist kein Secret, kein Geheimnis, Sachsenwetter. Heute Abend und in der Nacht wechselnd bewölkt, örtlich noch Schauer und Gewitter, sonst niederschlagsfrei. 21 bis 18 im Bergland, so bis 15 Grad runter. Nutzen Sie das, ordentlich durchlüften. Morgen dann Sonne und Wolken im Wechsel, größtenteils trocken, 27 bis 30 Grad.
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10: Hitradio RTL meldet A4 Chemnitz-Erfurt zwischen Rüdersdorf und Hermsdorf-Ost in beiden Richtungen. Achtung, hier liegen Gegenstände auf allen Spuren, große flache Gegenstände. Was es ist, wissen wir nicht genau. Vorsicht. A17 Dresden Richtung Prag zwischen Dreieck Dresden-West und Dresden-Gorbitz. Defekter LKW auf der Standspur, rechte Spur gesperrt. Dann die A72 Zwickau Richtung Chemnitz zwischen Chemnitz-Süd und Kreuz-Chemnitz. 2 Kilometer Stau und Plauen Richtung Hof. Gab es einen Unfall? Uwe gibt uns ein Update.
12: Hallo Mirko. Wegen dem Unfall auf der A72 Chemnitz Richtung Hof. Das Auto wird gerade aus dem Seitengraben gebogen. Unfallstelle kann man wieder vorbeifahren. Wird sich jetzt demnächst alles wieder entstauen.
10: Jo, Dankeschön, Uwe. Im Moment steht hier auf meinem Zettel noch 5 Kilometer Stau. Aber Uwe sagt, geht bald wieder vorwärts. Es blitzt Spreewitz in der Umleitung Richtung Neustadt. Rechte Seite, Dresden-Striesener Straße stadtauswärts und Leipzig auf der Paunsdorfer Allee.
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0: Acoustics und The Boats on the River. Hitradio RTL 3:45.
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0: Sachsenrekorde. So, darf ich vorstellen, aktuelle Rekordhalterin Marion Johannes aus Nossen.
2: Mein Kassenzettel ist genau 2,54 Meter lang. Es war ein Einkauf beim Mediamarkt in Dresden und gekauft wurde ein Laptop. Es wurde dazu gebucht Virenschutz, Word und Excel und die Einrichtung und eine Garantieverlängerung. Ergebnis 2,54 Meter Kassenzettel.
0: Oh, der Rekord ist am Wanken, also fast. Patrick hat einen Kassenzettel außer der Wertung geschickt, 267 cm vom Modepark Röther. Aber Patrick wohnt nicht in Sachsen, trotzdem finden wir es toll, lieber Patrick, dass du dich gemeldet hast. Dann hier nochmal die Rekordjagd. Christine Ebersbach hat sich gemeldet. Mit 2,53 ist er bei uns ins Rennen gegangen, aber Messfehler. Es waren wohl doch 2,68, also 268 cm. Da war wohl eine Ecke umgeknickt. Reicht aber trotzdem noch nicht zum aktuellen Bestwert, denn jetzt kommt Cindy. Cindy Hüttner aus Bergen im Vogtland. Nach ihrem Teddy-Einkauf liegt sie jetzt vorne mit 288,5 cm. Sollte das aktueller Rekord sein, gibt das 500 € Rekordprämie von uns. Aber bis Freitag haben wir noch Zeit. Wer hat ihn? Sachsens längsten Kassenzettel suchen wir nach wie vor.

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9: Ich bin Stefan Schütz. Nach dem Sicherheitsvorfall am Flughafen Leipzig-Halle hat das Bundesinnenministerium den Fund einer Drohne mit Sprengvorrichtung bestätigt. Der Zünder wurde laut Landeskriminalamt mithilfe eines Roboters entfernt. Die Generalstaatsanwaltschaft Dresden und das LKA Sachsen ermitteln wegen eines möglichen Angriffs auf kritische Infrastruktur. Zeugen werden gebeten, sich unter der kostenlosen Hotline 0800 200 8000 zu melden. Im Prozess gegen die rechtsextreme Terrorgruppe Letzte Verteidigungswelle sind Urteile gesprochen worden. Das hanseatische Oberlandesgericht hat 8 Angeklagte unter anderem wegen versuchten Mordes und Brandstiftung zu Haftstrafen zwischen 1,5 und 5 Jahren verurteilt. Fiona Reinhardt berichtet.
10: Das Gericht ist überzeugt, dass die Gruppe Brand- und Sprengstoffanschläge auf Asylbewerberheime und linke Einrichtungen verübt und geplant hat. Dabei hinterließen die Mitglieder an den Fassaden unter anderem auch Hakenkreuze und rassistische Parolen. Außerdem soll die Gruppe sogenanntes Pedo-Hunting gemacht haben, also Jagd auf Menschen, die sie für Pädophile hielten.
9: Der Arbeiter-Samariter-Bund fordert, wenn die Bundesregierung einen möglichen Zivildienst einführt, muss der mindestens 9 Monate dauern. Nur so bauen junge Leute wirklich eine Beziehung zu ihrer Aufgabe auf, heißt es bei den Funke-Medien. Der Zivildienst käme nur in Frage, falls auch der Dienst an der Waffe wieder zur Pflicht wird. Es ist schon eine Weile her, dass sie unterwegs waren. Die Sternsinger haben mehr als 47 Millionen Euro gesammelt. Laut dem Bund der deutschen katholiken Jugend geht das Geld an benachteiligte Kinder in aller Welt. An der Sammelaktion in den ersten Januartagen beteiligten sich Sternsinger-Gruppen aus mehr als 7000 Pfarrgemeinden, Verbänden, Schulen und Kindergärten. In Los Angeles haben mehrere Waldbrände vor etwa 1,5 Jahren Schlagzeilen gemacht. Mehr als 9000 Gebäude wurden damals alleine bei einem der Feuer zerstört oder beschädigt. 19 Menschen kamen ums Leben. Jetzt ist die Ursache klar. Durch einen Kurzschluss an einem Strommasten hatte Gestrüpp zu brennen angefangen. Starke Winde breiteten das Feuer dann schnell aus.
11: Gucken wir zum Sachsenwetter. Das sieht, für den Abend und die Nacht jetzt mal gar nicht so verkehrt aus. Sei denn, es kommt ein Gewitter vorbei. Wenn Gewitter kommt, ist unangenehm. Ansonsten wechselnd bewölkt, örtlich vielleicht mal noch ein Schauer und Gewitter. Und sonst niederschlagsfrei. Mindestens, beziehungsweise Tiefstwerte, 21 bis 18. Im Bergland bis 15 Grad. Morgen dann Sonne und Wolken im Wechsel. Und größtenteils trocken bei 27 bis 30 Grad.
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11: Hitradio RTL meldet A72 Zwickau Richtung Chemnitz. Zwischen Chemnitz-Rottluff und Kreuz-Chemnitz 1 Kilometer Stau. Und es blitzt Spreewitz in der Umleitung Richtung Neustadt, rechte Seite. Dresden die Striesener Straße stadtauswärts. und Leipzig auf der Paunsdorfer Allee.
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11: Und wir wünschen einen schönen Mittwochabend mit den Pet Shop Boys, mit Mark Ambor und hier sind Patrick Swayze und na klar, Wendy Fraser. 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

die Badger Boys und Hart, Hitradio RTL. Es ist Mittwoch, wir haben noch Donnerstag und Freitag. Heute bis Freitag früh hätten wir noch Zeit, beim Hitradio RTL Sachsen-Rekord mitzumachen. Sie natürlich, es geht um aktuell Sachsens längsten Kassenzettel. Wir sind schon gut vorangekommen bis Mittwochabend. Wir stehen aktuell mit dem Kassenzettel von Cindy Hüttner aus Bergen im Vogtland nach ihrem Teddy-Einkauf bei 288,5 Zentimeter. Also 2,88,5 Meter. Das ist lang. Das kriegt man auch schlecht gefaltet. Aber wenn Sie sagen, Moment mal, ich habe ein bisschen mehr, dann nur zu. Gehen Sie ins Netz, gucken Sie nach den Regularien. Die Regels sind die Regels. Und wenn Sie sagen, oh, das passt alles bei mir, dann kann ich mitmachen. Dann her mit Ihrem Kassenzettel, wenn er länger ist als 288,5 Zentimeter. Hier sind die Vornamen Blondes. What's up, Hitradio RTL. Schönen Mittwochabend.

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2: Der Blick zum Sachsenwetter. Heute Abend und in der Nacht wechselnd bewölkt. Örtlich noch Schauer und Gewitter. Sonst niederschlagsfrei, 21 bis 18 Grad, im Bergland bis 15 Grad, das sind die Tiefstwerte. Ja, morgen dann nicht mehr ganz so heiß wie die vergangenen zwei Tage. Sonne und Wolken im Wechsel, dazu größtenteils trocken, bei 27 bis 30 Grad.
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2: Hitradio RTL meldet A9 Nürnberg Richtung Leipzig zwischen Bad Klosterlausnitz und Dreußig 2 Kilometer Stau und die B184 zwischen Brode-Naundorf und Brodau Vollsperrung nach Unfall. Es blitzt Leipzig, Eutritscher Straße stadtauswärts, Wurzner Straße stadtauswärts und Max-Liebermann Straße stadteinwärts und in Dresden auf der Striesener Straße stadtauswärts.
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1: Ich sag's jetzt schon mal, wenn Sie Fan von Robbie Williams sind, ist das heute nichts für Sie. Mhm. Es geht um die großen und kleinen musikalischen Missverständnisse und eigentlich habe ich es ja heute schon fast verraten.
2: Wir machen uns ein kleines bisschen, also es wird ein kleines bisschen eklig jetzt,
1: ja.
2: Denn wir hören uns jetzt den Verhörer von René Hoffmann aus Wiedemar an. Es geht um Angels von Robbie Williams.
1: Das ist die Nummer, mit der er sich wieder aus dem Sumpf zurückgeholt hat, ja? Sozusagen. Das ist sein Alltime-Best-Hit.
2: Stimmt.
1: Geht nach wie vor noch steil und ist der Höhepunkt eines jeden Robbie Williams-Konzertes.
2: Ja, echt schön. Und bei Minute 1,20 hört René aber, dass der Robbie da singt, wenn er Kotze kocht.
1: Ja, ja, klar.
2: Ja, wenn man das hören will, das ist, also eigentlich liegt einem das total fern, ne? Aber in Renés Hirn ist das irgendwie reingekrochen, wenn er Kotze kocht.
1: Ja, ja. Okay. Es wird langsam übrigens nicht besser.
2: Nee. Singt's lässig, ne? Mm. Wenn er Kotze kocht. Also, schöner Verhörer, René, danke.
1: Grüße. Eine Romanvorlage will.
2: Ja.
1: Der Kotzekocher, der neue Fitzek-Roman.
2: Grüße nach Wiedemar, das war wild. Und wenn Sie auch mal so einen schönen Verhörer haben, da freuen wir uns. Über WhatsApp können Sie den gerne herschicken. 0351 5000 2000.
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9: Ich bin Moritz Einzel. Der Drohnenvorfall am Flughafen Leipzig-Halle beschäftigt inzwischen auch die Bundespolitik. Bundesinnenminister Alexander Dobrindt hat seinen Urlaub unterbrochen und reist heute zu einer Lagebesprechung nach Leipzig. Außerdem wird in Hannover eine DHL-Frachtmaschine untersucht, die nach einem Durchstartmanöver in Schkeuditz offenbar mit einem zweiten unbekannten Flugobjekt kollidiert ist. Leipzigs Oberbürgermeister Burkhard Jung spricht von einer neuen Qualität der Bedrohungslage. Eine mögliche Rückkehr der Wehrpflicht rückt auch den Zivildienst wieder in den Fokus. Der Arbeiter-Samariter-Bund und das Deutsche Rote Kreuz haben sich im Falle einer Wiedereinführung für eine Dauer von mindestens 9 Monaten ausgesprochen. Ideal wäre eine Dauer von einem Jahr. Nur so könnten die jungen Menschen während des Dienstes etwas lernen, sagte der ASB-Bundesvorsitzende Fleckenstein den Funke-Medien. Das extreme Niedrigwasser auf Rhein, Donau und anderen Flüssen beschäftigt jetzt auch die Politik. Die Verkehrsminister der Länder wollen den Bund nach Informationen der Rheinischen Post zu neuen Maßnahmen drängen. Ziel ist es, den Güterverkehr trotz der niedrigen Pegelstände am Laufen zu halten. Zoe Tassovali berichtet.
10: Viele Frachtschiffe können im Moment längst nicht so viel laden wie normalerweise. Das bringt Lieferketten durcheinander und verteuert Transporte. Die Länder fordern deshalb unter anderem mehr Schiffe, die

0: auch bei wenig Wasser fahren können und einen schnelleren Ausbau der Wasserstraßen. Immerhin gibt es bei der Energieversorgung bislang Entwarnung. Kraftwerke laufen laut dem Bundeswirtschaftsministerium weiter normal. Auch bei Öl und Kraftstoffen gibt es aktuell keine Engpässe.
1: Die Bundesregierung will nach längerem Hin und Her in der kommenden Woche die Reform des BAföG auf den Weg bringen. Am 12. August werde sich das Kabinett mit den Plänen befassen, sagte ein Regierungssprecher in Berlin. Im nächsten Sommersemester sollen BAföG-Empfänger dann mehr Geld bekommen.
2: Das Sachsenwetter.
3: In den nächsten Stunden können noch einzelne Schauer und Gewitter durchziehen. In der Nacht dann Tiefsttemperaturen zwischen 21 und 15 Grad. Morgen freundlicher, meist trocken, weiterhin windig, 24 bis 30 Grad und am Freitag sonnig, deutlich kühler, 19 bis 25 Grad.
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3: A9 Richtung Berlin. Zwischen Bad Klosterlausitz und Reußig 2 Kilometer Stau und zwischen Köselitz und Kleinmarzehns 5 Kilometer Stau. A9 Richtung Nürnberg, Autopanne auf der Standspur zwischen Bad Dürrenberg und Kreuz Rippachtal. Die B184 ist gesperrt nach einem Unfall, da liegt ein Auto auf dem Dach zwischen Brode-Nauendorf und Brodau. Ein Feuerwehreinsatz in Leipzig auf der B87, Lyoner Straße und Schönauer Straße und in Oberwiera ist auch die Feuerwehr im Einsatz auf dem Schulberg, dort gesperrt zwischen Waldenburger Straße und Hauptstraße. Geblitzt wird in Dresden auf der Striesener Straße und in Leipzig auf der Eutheutscher Straße, Wurzner Straße und Max-Liebermann Straße.
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1: Das Sachsenwetter.
2: In den nächsten Stunden können noch einzelne Schauer und Gewitter durchziehen. In der Nacht dann Tiefsttemperaturen zwischen 21 und 15 Grad. Morgen freundlicher, meist trocken, weiterhin windig, 24 bis 30 Grad. Und am Freitag sonnig, deutlich kühler, 19 bis 25 Grad.
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2: Die B184 ist gesperrt nach einem Unfall zwischen Brode-Nauendorf und Brodau. Die Feuerwehr ist im Einsatz in Leipzig auf der Leoner Straße und Schönauer Straße. Weiterer Feuerwehreinsatz in Oberwiera auf dem Schulberg. Und geblitzt wird in Dresden auf der Lipser Straße, in Leipzig auf der Eutritscher Straße, Wurzner Straße und Max-Liebermann Straße. Und Ines hat einen Blitzer entdeckt auf der B87 zwischen Mockrena und Torgau. Am Abzweig Audenhain, beidseitig, dort gilt Tempo 70.
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3: Ich bin Moritz Einzel. Sachsens Innenminister Schuster hat den Drohnenfund am Leipziger Flughafen als sehr ernsten Sicherheitsvorfall bezeichnet. Landes- und Bundespolizei ermitteln unter Hochdruck. Auf dem Gelände des Flughafens Leipzig-Halle war in der Nacht eine Drohne mit Sprengstoffvorrichtung gefunden worden. Auch Sprengstoff soll daran befestigt gewesen sein. Nun wird untersucht, ob es sich um einen Anschlagsversuch handelt. Sachsens Tafeln stehen unter massivem Druck. Nicht nur der Mangel an freiwilligen Helfern sorgt für Engpässe, auch die explodierenden Betriebskosten machen den Einrichtungen das Leben schwer. Anke Wolf berichtet.
4: Weil es an Fahrern fehlt, müssen laut Stefan Trutschler vom Vorstand der Tafel in Meißen Lebensmittel bei den Märkten liegen bleiben, besonders jetzt in der Ferienzeit. Dazu kommt die Belastung durch gestiegene Energiekosten. In Dresden zum Beispiel hat sich die Stromrechnung für das Kühlhaus innerhalb von 2 Jahren auf 3.000 Euro verdreifacht. In Meißen wird deshalb über die Anhebung des Preises für den sogenannten Warenkorb von 4 auf 5 Euro diskutiert. Mit Flyern wird zudem nach Helfern gesucht.
3: Der sogenannte Idiotentest wird in Deutschland immer seltener angeordnet. Im vergangenen Jahr gab es rund 70.100 medizinisch-psychologische Untersuchungen, fast 7% weniger als im Jahr davor. Zoe Tassovali berichtet.
5: Für viele Autofahrer ist es der wohl unangenehmste Termin überhaupt. Die Untersuchung, die entscheidet, ob man seinen Führerschein wiederbekommt. Genau solche Untersuchungen gibt es inzwischen aber seltener. Trotzdem geht es in fast jedem zweiten Fall immer noch um Alkohol. Erst danach folgen Drogen und Medikamente.
3: Mitglieder und Unterstützer einer rechtsextremen Gruppierung sind in Hamburg zu Haftstrafen verurteilt worden. Es handelt sich um die sogenannte letzte Verteidigungswelle. Das Oberlandesgericht verhängte gegen die jungen Angeklagten Strafen von bis zu 5 Jahren Gefängnis. Die rechte Zelle hatte Spreng- und Brandanschläge geplant und erste Brandanschläge schon verübt. Bei der Tour de France der Frauen hat sich die deutsche Radsporthoffnung Antonia Niedermayer auf den 4. Platz der Gesamtwertung verbessert. Die 23-Jährige aus Rosenheim erreichte bei der 5. Etappe von Mâcon nach Belleville en Beaujolais als 6. das Ziel. Den Tagessieg holte sich Topfavoritin Demi Vollering aus den Niederlanden vor der gesamtführenden Marlene Reusser aus der Schweiz.
1: Das Sachsenwetter.
6: In den nächsten Stunden können noch einzelne Schauer und Gewitter durchziehen. In der Nacht dann Tiefsttemperaturen zwischen 21 und 15 Grad. Morgen freundlicher, meist trocken, weiterhin windig, 24 bis 30 Grad. Und am Freitag sonnig, deutlich kühler, 19 bis 25 Grad.
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6: Die B115 ist bei Fichtenhöhe nach einem Unfall gesperrt. Ebenfalls gesperrt nach einem Unfall die B184 zwischen Brode-Nauendorf und Brodau. Dann ist die Feuerwehr im Einsatz in Leipzig, Leoner Straße, Ecke Schönauer Straße und in Obervira auf dem Schulberg. Geblitzt wird in Dresden auf der Lipsel Straße, dann in Leipzig auf der Eutritscher Straße, Wurzner Straße und Max-Liebermann Straße und auf der B87 zwischen Mockrena und Torgau am Abzweig Audenhain. Beidseitig.
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12: Das Sachsenwetter.
13: In den nächsten Stunden können noch einzelne Schauer und Gewitter durchziehen. In der Nacht dann Tiefsttemperaturen zwischen 21 und 15 Grad. Morgen freundlicher, meist trocken, weiterhin windig, 24 bis 30 Grad. Und am Freitag sonnig, deutlich kühler, 19 bis 25 Grad.
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13: Ein Unfall auf der B115, Kodersdorf-Görlitz bei Fichtenhöhe und Unfall auch auf der B184 zwischen Brode-Nauendorf und Brodau. Geblitzt wird auf der B87 zwischen Mokrena und Torgau am Abzweig Audenhain beidseitig. Und in Leipzig auf der Eutritscher Straße, Wurzener Straße und Max-Liebermann-Straße.
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1: Live-Konzerte, die gehören zu meinen absoluten Lieblingshobbys. Kein Vinyl, keine CD und kein Video im Netz kann mir annähernd das Gefühl geben, das ich bei solchen Veranstaltungen erlebe. Nicht nur die Musik ist toll, auch das Publikum ist auf besondere Art und Weise miteinander verbunden und ich schaffe mir Momente, an die ich mich noch ewig erinnern werde. Ich bin an so einem Abend einfach Teil von etwas Größerem. Ich bin beseelt, fast so, als wäre der Heilige Geist mitten im Publikum. Der Heilige Geist, da gab es doch eine Geschichte in der Bibel. Da erzählen die Jünger von einer ähnlichen Erfahrung. Der Heilige Geist bewegte die Menschen und verband sie miteinander im Pfingstwunder. Und vielleicht sind wir dann nach so einem Ereignis auch so mit uns selbst verbunden, dass es unserem Leben, zumindest für eine gewisse Zeit, einen neuen Klang gibt.

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13: Ich bin Moritz Einzel. Nach dem Drohnenvorfall auf dem Leipziger Flughafen ermitteln die Behörden auf Hochtouren. Gestern spätabends war eine Drohne mit Sprengladung im Frachtbereich des Airports gefunden worden. Von einem sehr ernsten Sicherheitsvorfall spricht Sachsens Innenminister Schuster. Der Bericht von Fiona Reinhardt.
14: Und Leipzigs Oberbürgermeister findet, die Bedrohungslage in Deutschland hat damit

0: eine neue Qualität erreicht. Er fordert, dass die Infrastruktur besser geschützt wird. Besonders weil Drohnen ja immer wieder für Aufregung an deutschen Flughäfen sorgen. Der Flughafenverband ADV beispielsweise hat ja deswegen auch schon gefordert, dass Flughäfen mit Drohnenabwehrsystemen ausgestattet werden.
1: Sachsens Tafeln stehen unter massivem Druck. Nicht nur der Mangel an freiwilligen Helfern sorgt für Engpässe, auch die explodierenden Betriebskosten machen den Einrichtungen das Leben schwer. Anke Wolf berichtet.
2: Weil es an Fahrern fehlt, müssen laut Stefan Trutschler vom Vorstand der Tafel in Meißen Lebensmittel bei den Märkten liegen bleiben, besonders jetzt in der Ferienzeit. Dazu kommt die Belastung durch gestiegene Energiekosten. In Dresden zum Beispiel hat sich die Stromrechnung für das Kühlhaus innerhalb von 2 Jahren auf 3.000 Euro verdreifacht. In Meißen wird deshalb über die Anhebung des Preises für den sogenannten Warenkorb von 4 auf 5 Euro diskutiert. Mit Flyern wird zudem nach Helfern gesucht.
1: FIFA-Präsident Infantino kämpft um seinen Job. Er hat das Spitzenpersonal des Fußball-Weltverbandes zu einer Krisensitzung nach Rabat in Marokko beordert. Hintergrund ist, dass Infantino Vermarktungsanteile an FIFA-Wettbewerben an private Investoren verkaufen wollte. Damit verscherzte er es sich mit mehreren Kontinentalverbänden. Am deutlichsten formulierte die europäische UEFA, dass sie kein Vertrauen mehr zu Infantino hat. Darf man über einen Mordprozess lachen? Die US-Amerikanerin Amanda Knox will ihre Erfahrungen rund um den aufsehenerregenden Mordfall Meredith Kircher in einer Comedy-Show verarbeiten. Dass die 39-Jährige beim Edinburgh Fringe Festival mit einem Programm auftreten will, sorgt bei der Familie des Mordopfers Kircher für Entsetzen. Knox sagt, bei Comedy gäbe es eigentlich kein Tabuthema. 2007 waren Knox und ihr damaliger Freund in Italien unter Mordverdacht geraten. Nach mehreren Jahren Haft wurden sie freigesprochen. Nächstes Gold für Florian Wellbrock. Der Schwimmer ist bei den Europameisterschaften in Paris heute auch im Freiwasserschwimmen über 5 Kilometer der schnellste gewesen. Erst gestern hatte der 28-Jährige aus Magdeburg über die 10 Kilometer triumphiert.
3: Das Sachsenwetter.
4: In den nächsten Stunden können noch einzelne Schauer und Gewitter durchziehen. In der Nacht dann Tiefsttemperaturen zwischen 21 und 15 Grad. Morgen freundlicher, meist trocken, weiterhin windig, 24 bis 30 Grad. Und am Freitag sonnig, deutlich kühler, 19 bis 25 Grad.
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4: Die B115 ist nach einem Unfall gesperrt zwischen Kodersdorf und Görlitz in der Kunnersdorfer Senke. Geblitzt wird auf der B87 zwischen Mokrena und Torgau und in Leipzig auf der Eutritscher Straße, Max-Liebermann-Straße und Wurzner Straße.
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5: Das Sachsenwetter.
6: In den nächsten Stunden können noch einzelne Schauer und Gewitter durchziehen. In der Nacht dann Tiefsttemperaturen zwischen 21 und 15 Grad. Morgen freundlicher, meist trocken, weiterhin windig, 24 bis 30 Grad und am Freitag sonnig, deutlich kühler, 19 bis 25 Grad.
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6: Die B115 ist nach einem Unfall gesperrt zwischen Kodersdorf und Görlitz in der Kunnersdorfer Senke. Geblitzt wird auf der B87 zwischen Mokrena und Torgau. Und in Leipzig auf der Eutritscher Straße, Max-Liebermann-Straße und Wurzner Straße.
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11: Ich bin Yves Simon. Am Flughafen Halle-Leipzig hat sich gerade Bundesinnenminister Dobrindt zu dem Drohnenvorfall letzte Nacht geäußert. Der CSU-Politiker spricht von einem verhinderten Anschlag. Das Sicherheitsrisiko bezeichnet er deswegen als hoch und deswegen sollen auch die Vorkehrungen deutlich erhöht werden.
12: Dazu gehört neben einer intensiven Zusammenarbeit der Behörden eine intensive Zusammenarbeit auch der Länder.

0: Es wird sich darauf vorbereitet, auf weitere mögliche Bedrohungsszenarien, die es geben kann.
1: Letzte Nacht war nahe einer ukrainischen Frachtmaschine eine Drohne mit einer Sprengvorrichtung entdeckt worden. Außerdem ist ein anderes Flugzeug mit einem unbekannten Flugobjekt kollidiert. Jetzt ermitteln die Generalstaatsanwaltschaft und der sächsische Staatsschutz. Sachsens Tafeln stehen unter massivem Druck. Nicht nur der Mangel an freiwilligen Helfern sorgt für Engpässe, auch die explodierenden Betriebskosten machen den Einrichtungen das Leben schwer. Anke Wolf berichtet.
2: Weil es an Fahrern fehlt, müssen laut Stefan Trutschler vom Vorstand der Tafel in Meißen Lebensmittel bei den Märkten liegen bleiben, besonders jetzt in der Ferienzeit. Dazu kommt die Belastung durch gestiegene Energiekosten. In Dresden zum Beispiel hat sich die Stromrechnung für das Kühlhaus innerhalb von 2 Jahren auf 3.000 Euro verdreifacht. In Meißen wird deshalb über die Anhebung des Preises für den sogenannten Warenkorb von 4 auf 5 Euro diskutiert. Mit Flyern wird zudem nach Helfern gesucht.
1: In Hamburg sind Mitglieder und Unterstützer einer rechtsextremen Gruppierung zu Haftstrafen verurteilt worden. Es handelt sich dabei um die sogenannte letzte Verteidigungswelle. Das Oberlandesgericht hat gegen die jungen Angeklagten Strafen von bis zu 5 Jahren Gefängnis verhängt. Die rechte Zelle hatte Spreng- und Brandanschläge geplant und erste Brandanschläge auch schon verübt. Die Hütten des Deutschen Alpenvereins sind wegen Hitze und Trockenheit gerade massiv von Wasserknappheit betroffen. Nach Angaben des Verbands sind Waschräume zeitweise gar nicht mehr zugänglich. Um den Küchenbetrieb aufrechtzuerhalten, wird auf einer Hütte bei Berchtesgaden jetzt Trinkwasser per Hubschrauber eingeflogen. Normalerweise werden die Hütten aus Wasservorräten aus der näheren Umgebung versorgt. Bei der Tour de France der Frauen hat sich die deutsche Radsporthoffnung Antonia Niedermayer auf den 4. Platz in der Gesamtwertung verbessert. Die 23-Jährige kommt aus Rosenheim und bei der 5. Etappe ist sie als 6. ins Ziel gefahren. Den Tagessieg hat sich Topfavoritin Timmy Vollering aus den Niederlanden geholt vor der gesamtführenden Marlene Reuser aus der Schweiz.
3: Das Sachsenwetter.
4: In den nächsten Stunden können noch einzelne Schauer und Gewitter durchziehen. In der Nacht dann Tiefsttemperaturen zwischen 21 und 15 Grad. Morgen freundlicher, meist trocken, weiterhin windig, 24 bis 30 Grad. Und am Freitag sonnig, deutlich kühler, 19 bis 25 Grad.

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1: Das Sachsenwetter.
2: In den nächsten Stunden können noch einzelne Schauer und Gewitter durchziehen. In der Nacht dann Tiefsttemperaturen zwischen 21 und 15 Grad. Morgen freundlicher, meist trocken, weiterhin windig, 24 bis 30 Grad. Und am Freitag sonnig, deutlich kühler, 19 bis 25 Grad.
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4: Ich bin Yves Simon. Nachdem letzte Nacht eine Drohne mit einer Sprengladung am Flughafen Halle-Leipzig in der Nähe einer ukrainischen Antonov-Maschine entdeckt und entschärft wurde, hat sich vorhin am Abend Bundesinnenminister Dobrindt ein Bild der Lage gemacht.
5: Meine Einschätzung, dass wir es hier mit einem hybriden Anschlagsszenario zu tun haben.
4: Terrorermittler prüfen auch eine politische Motivation. Vorfälle mit Drohnen hat es an Flughäfen ja schon häufiger gegeben, aber noch keinen, bei dem wirklich Sprengstoff mit im Spiel war. Sachsens Tafeln stehen unter massivem Druck. Nicht nur der Mangel an freiwilligen Helfern sorgt für Engpässe, auch die explodierenden Betriebskosten machen den Einrichtungen das Leben schwer. Anke Wolf berichtet.
6: Weil es an Fahrern fehlt, müssen laut Stefan Trutschler vom Vorstand der Tafel in Meißen Lebensmittel bei den Märkten liegen bleiben, besonders jetzt in der Ferienzeit. Dazu kommt die Belastung durch gestiegene Energiekosten. In Dresden zum Beispiel hat sich die Stromrechnung für das Kühlhaus innerhalb von 2 Jahren auf 3.000 Euro verdreifacht. In Meißen wird deshalb über die Anhebung des Preises für den sogenannten Warenkorb von 4 auf 5 Euro diskutiert. Mit Flyern wird zudem nach Helfern gesucht.
4: Trotz des Niedrigwassers in den Flüssen läuft die Energieversorgung in Deutschland bisher weiter stabil. Laut Wirtschaftsministerium gibt es keine Engpässe bei Öl und Kraftstoffen. Kraftwerke müssen auch nicht heruntergefahren werden. Anders sieht es im Ausland aus, in Ungarn und auch in Rumänien. Da sind Atomkraftwerke gedrosselt worden, in Österreich auch Wasserkraftwerke wegen fehlendem Kühlwasser. Das ist ein Schlag gegen internationale Schleuserkriminalität. In einer gemeinsamen Aktion mehrerer Staatsanwaltschaften und der Bundespolizei sind jetzt 3 hochrangige Schleuser festgenommen worden. Darunter ist ein 26-Jähriger im Raum Saarbrücken und auch 2 weitere Verdächtige in Serbien. Ihnen wird vorgeworfen, hunderte Flüchtlinge, vor allem aus Syrien, über das Mittelmeer nach Lampedusa und auch weiter nach Deutschland geschleust zu haben. Teilweise für bis zu 10.000 Euro pro Person. Die Spritpreise bei uns in Deutschland gehen spürbar nach unten. Laut ADAC haben sich Benzin und Diesel seit Wochenbeginn wieder deutlich verbilligt, ausgelöst durch den stark gesunkenen Ölpreis. Super E10 kostet im Durchschnitt momentan 2,13 Euro je Liter. Der Diesel liegt bei 2,20 Euro im Schnitt. Nach Ansicht des ADAC sind die Preise aber immer noch viel zu hoch. Es gibt weiteres Potenzial für Senkungen, da ist sich der Automobilclub sicher.
3: Das Sachsenwetter.
7: In den nächsten Stunden können noch einzelne Schauer und Gewitter durchziehen. In der Nacht dann Tiefsttemperaturen zwischen 21 und 15 Grad. Morgen freundlicher, meist trocken, weiterhin windig, 24 bis 30 Grad. Und am Freitag sonnig, deutlich kühler, 19 bis 25 Grad.

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2: Das Sachsenwetter.
3: In den nächsten Stunden können noch einzelne Schauer und Gewitter durchziehen. In der Nacht dann Tiefsttemperaturen zwischen 21 und 15 Grad. Morgen freundlicher, meist trocken, weiterhin windig, 24 bis 30 Grad. Und am Freitag sonnig, deutlich kühler, 19 bis 25 Grad.
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1: Ich bin Yves Simon. Bundesinnenminister Dobrindt hat nach dem Drohnenvorfall am Flughafen Halle-Leipzig von einem verhinderten Anschlag gesprochen. Außerdem hat der CSU-Politiker angekündigt, dass sich Deutschland noch stärker gegen solche hybriden Bedrohungen absichern muss. Die Ermittlungen laufen, aber es gibt auch einen Verdacht und den schildert uns Fiona Reinhardt.
2: Also der Botschafter der Ukraine in Deutschland ist überzeugt, dass Russland dahinter steckt. Er wüsste nicht, wer das sonst sein könnte. Die Ermittler von der Generalstaatsanwaltschaft und vom LKA haben sich dazu aber bisher noch nicht geäußert. Die stecken ja auch noch mitten in den Ermittlungen.
1: Also bisher ist nur klar, die Drohne war vergangene Nacht in der Nähe ukrainischer Frachtmaschinen entdeckt worden. Sachsens Tafeln stehen unter massivem Druck. Nicht nur der Mangel an freiwilligen Helfern sorgt für Engpässe, auch die explodierenden Betriebskosten machen den Einrichtungen das Leben schwer. Anke Wolf berichtet.
3: Weil es an Fahrern fehlt, müssen laut Stefan Trutschler vom Vorstand der Tafel in Meißen Lebensmittel bei den Märkten liegen bleiben, besonders jetzt in der Ferienzeit. Dazu kommt die Belastung durch gestiegene Energiekosten. In Dresden zum Beispiel hat sich die Stromrechnung für das Kühlhaus innerhalb von 2 Jahren auf 3.000 Euro verdreifacht. In Meißen wird deshalb über die Anhebung des Preises für den sogenannten Warenkorb von 4 auf 5 Euro diskutiert. Mit Flyern wird zudem nach Helfern gesucht.
1: Im US-Bundesstaat Michigan hat der linksgerichtete Demokrat Al Syed die Vorwahl gewonnen. Er steht damit bei den Kongresswahlen im November auf dem Stimmzettel. Der 41-Jährige hat sich gegen die moderatere Demokratin Stevens durchgesetzt. Unterstützt wurde er unter anderem von Bernie Sanders. Die Demokraten wollen ihren Senatssitz im Bundesstaat verteidigen. Gewinnt Al Syed, wäre er der erste muslimische Senator in der Geschichte der USA. Bei der Schwimm-Europameisterschaft in Paris hat es wieder einen deutschen Sieg gegeben. Der Wasserspringer Moritz Wesemann ist zum zweiten Mal Europameister geworden. 4 Tage nach seinem Sieg vom 1-Meter-Brett ist der 24-Jährige auch im Finale vom Dreier Europameister geworden. Das ist ihm auch schon vor 3 Jahren geglückt. Wirbel gerade um das Finale der Fußball-Weltmeisterschaft 2030. Da dementiert die FIFA gerade Berichte, wonach Präsident Gianni Infantino Marokko das Endspiel schon fest zugesagt haben soll. Das Finale könnte demnach im neuen Hassan-Stadion in Casablanca steigen. Entschieden ist aber noch nichts, beteuert die FIFA jetzt. Spanien, Portugal und Marokko richten die WM 2030 ja gemeinsam aus und die ersten Partien, die finden in Südamerika statt.
0: Das Sachsenwetter.
4: Tiefstemperaturen zwischen 21 und 15 Grad. Heute im Laufe des Tages freundlich und trocken. Nur im Zittauer Gebirge sind kräftige Gewitter möglich. Teils böiger Wind, 24 bis 30 Grad. Morgen viel Sonnenschein, etwas kühler, 19 bis 25 Grad.
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1: 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Es ist 1 Uhr. 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
1: Ich bin Yves Simon. Mitten in den Ferienmonaten ist am Flughafen Halle-Leipzig ein Anschlag verhindert worden, möglicherweise auch mit Toten oder Verletzten. Zumindest aber mit großen Schäden. Innenminister Dobrindt spricht nach dem Drohnenfund von letzter Nacht von einem hybriden Anschlagsszenario, das aber zum Glück abgewehrt werden konnte.
2: Das heißt, bei professioneller Technik muss man davon ausgehen, dass möglicherweise der und die Täter auch die Abwehrmaßnahmen bereits kennen und darauf aufbauend Technologien verwenden, die durch bestehende Abwehrtechnik nicht identifiziert werden kann.
1: Eine mit Sprengstoff bestückte Drohne war letzte Nacht nahe ukrainischer Frachtmaschinen auf dem Flughafengelände entdeckt worden. Nach einer Bedrohung mit einer Schusswaffe in einer Regionalbahn am Leipziger Hauptbahnhof hat die Bundespolizei jetzt einen Tatverdächtigen ermittelt.
3: Knapp zwei Wochen nach der Tat haben Ermittler die Wohnung eines 28-jährigen Griechen in München durchsucht. Ihm wird vorgeworfen, Ende Juli einem 37-jährigen Mann während eines Streits in einer Regionalbahn eine Waffe an die Schläfe gehalten zu haben. Die Beamten stellten dabei eine mutmaßliche Gasdruckwaffe sowie mehrere verbotene Messer sicher. Die Ermittlungen wegen Bedrohung und möglicher Verstöße gegen das Waffengesetz dauern an. Stella Störmer, Nachrichtenredaktion.
1: In der Ostukraine spitzt sich die Lage weiter zu. Aus Kramatorsk sollen mehr als 500 Kinder und Jugendliche mit ihren Begleitern rausgeholt werden. Der Gouverneur spricht von einer schwierigen, aber notwendigen Entscheidung, weil russische Truppen vorrücken und immer wieder Menschen bei Angriffen sterben oder verletzt werden. Präsident Selenskyj hat außerdem nach eigenen Angaben mit NATO-Generalsekretär Rutte über neue Luftabwehrraketen gesprochen, um die Städte besser schützen zu können. Unionsfraktionschef Rai wirbt für das Rentenpaket der schwarz-roten Bundesregierung. Im ersten hat er das Vorhaben eine Jahrhundertreform genannt und er warnt davor, einzelne Bausteine jetzt wieder anzufassen, zum Beispiel die abschlagsfreie Frührente nach 45 Beitragsjahren. Über die Frührente wird heftig gestritten, weil mehrere Ostministerpräsidenten das geplante Aus der Regelung kritisieren. Nächstes Gold für Florian Wellbrock. Der Schwimmer ist bei den Europameisterschaften in Paris auch im Freiwasserschwimmen über 5 Kilometer der schnellste gewesen. Erst am Vortag hatte der 28-Jährige aus Magdeburg über die 10 Kilometer gewonnen.
0: Das Sachsenwetter.
4: Tiefstemperaturen zwischen 21 und 15 Grad. Heute im Laufe des Tages freundlich und trocken. Nur im Zittauer Gebirge sind kräftige Gewitter möglich. Teils böiger Wind, 24 bis 30 Grad. Morgen viel Sonnenschein, etwas kühler, 19 bis 25 Grad.

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